0: Torhüter und im Tor unter anderem Alexander Meyer. Heute der Pokaltorwart Gregor Kobel gar nicht im Kasten, der Stammkeeper. Gar nicht im Kader.
1: Der Hamburger Volkspark, er ist gut gefüllt und wir hören es im Hintergrund, die Mannschaften betreten das Feld. Der DFB-Pokal, das Spiel des HEBC Hamburg gibt es jetzt live bei der Sportschau für euch. Die erste Runde gegen Borussia Dortmund. Es ist tatsächlich immer noch ein Ding. Mit einem Linienbus sind die da heute hingefahren, der Fünftligist. Moritz Kühn wird euch erzählen, wie es läuft, dieses Spiel Fünfte Liga gegen Bundesliga. Ich bin Konstantin Kleine, schicke euch jetzt auf den Platz und wir hören uns dann in der Pause wieder mit einigen Themen, die es zu besprechen gibt. Deadline Day und so. Und auch ARD Sounds gilt es zu besprechen. Die Plattform, auf der ihr alles hören könnt, was ARD und Sportshow so zu bieten haben. Jetzt aber erstmal HEBC BVB, das Volksparkstadion und Moritz Kühn. Spaß haben da.
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0: Spiel für den Hamburg-Eimsbüttler Ballspielclub und es ist das Spiel des Lebens für die Amateurkicker des Fünftligisten. Ein Traum wird heute wahr im großen Volksparkstadion. Vor rund 45.000 Fans empfängt der kleine Verein aus dem Herzen Hamburgs, der normalerweise vor 250 Zuschauern spielt, den Vizemeister Borussia Dortmund. Für den BVB eine Pflichtaufgabe, alles andere als ein klarer Sieg wäre eine dicke Überraschung. Und wenn man hier heute ausscheiden sollte, das hat der BVB ja auch lange nicht mehr getan in der ersten Runde, zuletzt vor 21 Jahren, 1-2 bei Eintracht Braunschweig im Jahr 2005, dann wäre das eine der größten Sensationen in der Fußballgeschichte. Die beiden Mannschaften sind schon auf dem Feld, Borussia Dortmund in ganz gelben Trikots, der HEBC stößt an, in ganz lila gekleidet und da steht Hamed Navas bereit. Der Mann mit der Nummer 11, 28 Jahre alt, groß geworden beim Lokalverein.

über die linke Seite, nimmt ein bisschen Tempo raus. Das wird das Bild sein in diesem Spiel, dass der BVB, der große Favorit hier, wahrscheinlich zu 80, vielleicht 85% den Ball haben wird. Und er schiebt sich jetzt die Kugel von rechts nach links. Alle Spieler der Dortmunder in der Hälfte des HEBC. Svensson passt ganz links raus auf Albert. 10 Meter von der Eckfahne, steckt auf Svensson durch. Auf Höhe der Grundlinie Rücklage. Da Silva mit dem Rücken zum Tor versucht nochmal abzulegen. Und dann gibt es hier die erste Ecke für Borussia Dortmund nach 45 Sekunden, weil ein Spieler vom HEBC da geklärt hat. Viele BVB-Fans sind auch da. Ich würde mal schon tippen auf so 20, 22.000. Gibt jetzt ein Pfeifkonzert von den HEBC-Fans. Vor der Nordtribüne wird jetzt diese Ecke ausgeführt für die Gäste aus Dortmund. Julian Riasson steht bereit, wird es von der linken Seite mit seinem rechten Fuß machen, also zum Tor hin, hebt die linke Hand, drei Schritte an drauf, bringt den Ball in Richtung 5-Meter-Raum, schon der Keeper kommt raus, faustet das Ding weg und der HEBC kann erstmal nach dem Klärungsversuch durchatmen und da ist der erste Ballkontakt für Alexander Meyer, den Keeper in seinem quietschgrünen Trikot, 45 Meter vor seinem eigenen Tor, Neuaufbau also jetzt für den BVB. Über Inacio, der ja beim Ligaauftakt 2:0 Erfolg gegen den Hamburger SV nach seiner Einwechslung die rote Karte gesehen hatte. Aber er hat Rückendeckung bekommen von Coach Niko Kovac und heute darf er dann mal von Beginn an ran. Filippo Mane, jetzt überschreitet die Mittellinie für Borussia Dortmund, passt auf Riasson, jetzt sind wir ganz rechts, 30, 35 Meter von der Eckfahne entfernt und der BVB passt wieder zurück. Also 2 Minuten sind rum, noch steht es 0:0 zwischen dem Fünftligisten, dem HEBC und Borussia Dortmund. Noch keine Gelegenheit für den großen Favoriten, aber was ja noch nicht ist, kann ja noch werden. Wieder der BVB im Ballbesitz, fast 100% in dieser Anfangsphase. HEBC tief und kompakt gestaffelt in einer Fünferkette, 4 Mann davor. Jetzt der BVB über die linke Seite, Flanke von Albert, Apralanane bei Sabitzer, der schießt aus 20 Metern, 2 Meter flach am linken Pfosten vorbei. Ja, da war der erste Torschuss in dieser Partie, in dieser ersten DFB-Pokalrunde im Volksparkstadion. In diesem Duell zwischen dem Fünftligisten HEBC und dem Bundesligisten Borussia Dortmund. Sabitzer, ein Schuss aus 20 Metern links am Kasten vorbei. Und der Hamburger Landespokalsieger verliert gleich wieder die Kugel im Spielaufbau. Und somit der BVB im Besitz der Kugel über Svensson. Links rausgegeben auf Albert. Er versucht sich da durchzutanken gegen Grünewald. Und Grünewald, der rechte Schienenspieler, Rechtsverteidiger vom Hamburg-Eimsbüttler Ballspielclub, holt sogar einen Einwurf raus für seine Mannschaft in ganz lila und dann wird dieser Einwurf auch ausgeführt und dann gibt es den Langschlag von Stegemann in Seiten aus. Einwurf also für den BVB, aber noch in der eigenen Hälfte. Neuaufbau für die in Gelb gekleideten Dortmunder, geht jetzt auf die fast ganz rechte Seite. Metscher, was macht der? Zieht auf seinen linken Fuß, alles noch in der ungefährlichen Zone. 45 Meter vor dem Tor, Verlagerung auf halb links, auf Svensson. Der versucht durchzustecken auf Albert und jetzt vielleicht eine Kontermöglichkeit für den HEBC. Über die rechte Seite, langer Schlag, aber ja, da kommt Robert Schick nicht ran. Der Ball geht in Seiten aus, wieder Einwurf für Borussia Dortmund beim Spielstand von 0:0. 4 Minuten sind rum. Da ist wieder Mane, der Innenverteidiger, der heute mal von Beginn an ran darf. Er passt auf Sabitzer, der mit einem Fehlpass und somit Ballbesitz. 25 Meter halblinke Position für den HEBC vor dem eigenen Tor. Langer Schlag auf Thjorfen Köhler, der gewinnt das Kopfballduell, aber nickt das Ding in Seiten aus. Dementsprechend fast auf Höhe der Mittellinie Einwurf für Borussia Dortmund. Ausgeführt schnell über die rechte Seite. 25 Meter, Felix Metscher versucht sich gegen 2 durchzusetzen. Der deutsche Nationalspieler verliert die Kugel und der HEBC mal im Ballbesitz über Hamed Navas. Aber der mit einem Fehlpass, Fabio Silva, 25 Meter, Versuch abzulegen. Aber Stegemann mit einem tollen Tackling, 24 Meter vor seinem eigenen Kasten. Lux ihm da den Ball ab, aber trotzdem wieder Ballgewinn für den BVB. Wieder nächster Angriff über Riasson, halbrechte Außenposition, ganz rechts rausgepasst auf Inacio, der zieht in die Mitte, der ist jetzt schon fast drin im Strafraum, aus 20 Metern schießt er den Ball 2 Meter rechts am kurzen Pfosten vorbei. Nächster Fernschuss für Borussia Dortmund. Einmal hatten wir schon eine Gelegenheit für Sabitzer, der schoss in der Anfangsphase nach

2 Minuten, 2 Meter links am Kasten vom HEBC vorbei. Und jetzt eben Inacio mit dem nächsten Fernschuss aus 17 Metern, 2 Meter am rechten Pfosten vorbei. Jetzt mal der HEBC, vielleicht im Besitz der Kugel. Langer Ball, jetzt könnte es die Gelegenheit geben für den großen Außenseiter Robert Schick. Fast direkt schon im Strafraum, dann schießt er einfach mal. Ja, das ist der erste Torschuss. Und vielleicht hört ihr das mal im Hintergrund. Es gibt hier Szenenapplaus, weil der HEBC auf das Tor von Borussia Dortmund geschossen hat. Durch Robert Schick in der 6. Spielminute vom rechten 16er-Eck hat er abgezogen. Natürlich viel zu harmlos, ein Flachschuss, kein Problem für BVB-Keeper Alexander Meyer. Die Dortmunder schon wieder im Ballbesitz. Die Spieler des Hamburger Amateurclubs ziehen sich dicht und eng zurück in ja, fast 40, 30 Meter vor dem eigenen Tor. Eng gestaffelt, da muss der BVB erstmal durchkommen. 5-4-1, das ist das heutige System von den Lila-Weißen. Angriff für den deutschen Vizemeister über Inacio. Pass durch auf Riasson, 10 Meter von der Eckfahne, jetzt rechts reingegeben in den Strafraum. Da ist Sabitzer mit dem Rücken zum Tor, wird rausgedrängt aus dem 16er, passt auf Inacio, der immer auf der rechten Seite zu finden ist und versucht, Riasson mitzunehmen. Aber von Zizewitz ist dazwischen und klärt das Ding ins Seitenaus, gibt einen Einwurf für Borussia Dortmund in der Hälfte des HEBC. Schon ausgeführt. Ball wird verlagert von rechts auf halb links auf Svensson. Der passt auf Albert. Fast angekommen im 16er. Zieht auf seinen rechten Fuß. Was macht der? Könnte mal abziehen. Na, war es ein Foulspiel? Nein, kein Foulspiel, sagt Schiedsrichter Tom Bauer. Und nächste Kontergelegenheit für den HEBC. Jochen Köhler tunnelt da einen Abwehrspieler des BVB, der sich aber behaupten kann. Es war Waldemar Anton und somit wieder Ballbesitz für die Dortmunder. Über Svensson. 25, 30 Meter vor dem Kasten. Links rausgegeben auf Matisse Albert. Der passt dann wieder zurück auf Sabitzer. Und dann wieder die Gäste aus Dortmund im Besitz der Kugel über Mane. Was macht er? 30 Meter, versucht den Doppelpass. Gelingt auch. Jetzt sind wir auf der ganz rechten Seite, knapp vor der Rundlinie außerhalb des 16ers. Inacio zieht in den 16er, geht dann zu Boden, will einen Elfmeter rausholen. Schiedsrichter Tom Bauer sagt, nee, nee, aufstehen, weiter geht's. Kein Foulspiel und dementsprechend auch kein Elfmeter. Bleibt beim 0:0. 8 Minuten haben wir gleich rum. Der erste kleine Zwischenerfolg für den Hamburg-Eimsbüttler Ballspielclub. Der BVB bislang nur mit 2 Fernschüssen in Richtung Tor unterwegs. Vielleicht jetzt die nächste Gelegenheit für die Dortmunder. Aber nach dem Ballverlust könnte der nächste Konter eingeleitet werden für den HEBC über Robert Schick. Der schickt Jorgen Köhler auf der Reihe, auf die Reise. Ist schon auf der rechten Seite, fast im Strafraum. Geht in Richtung Grundlinie. Und dann kommt die Grätsche. Und dann kommt die Grätsche von Mane. Aber die Grätsche war sauber im 16er. Da klärt er den Ball, aber auf Kosten eines Eckballs. Toller Pass da aus der eigenen Hälfte von Robert Schick in den Lauf von Torfen Köhler. Der geht dann knapp außerhalb des 16ers in Richtung Grundlinie. Ist dann im Strafraum drin. Mane geht runter. Per Grätsche klärt er sauber gegen Torfen Köhler zur Ecke. Aber, ja, das war schon gefährlich. Kommt er da einen Schritt zu spät, kann es hier durchaus Elfmeter geben für den HEBC. Gibt ja übrigens auch keinen Videobeweis in der ersten Runde des DFB-Pokals. Ecke für den HEBC. Von der rechten Seite segelt in den 5-Meter-Raum. Rausgeköpft und dann geklärt von Borussia Dortmund. Aber immer noch der Hamburger Fünftligist über Lionel von Zizewitz auf der linken Seite. Passt in Richtung Jorma Eggers, der stand aber im Abseits auf der linken Angriffsseite. Dementsprechend Freistoß für Borussia Dortmund. 9 Minuten sind rum in diesem Duell der ersten DFB-Pokalrunde zwischen dem Hamburg-Eimsbüttler Ballspielclub, dem Fünftligisten und dem deutschen Vizemeister Borussia Dortmund. Wir warten noch auf das erste Tor. Wieder der BVB im Besitz der Kugel. Verlagerung von links auf rechts, fast auf Höhe des Anstoßpunktes ist jetzt Filippo Mane. Was macht der? Guckt links, spielt dann aber rechts auf Inacio, 20 Meter von der Eckfahne entfernt, geht in Richtung Strafraum, passt nochmal zurück auf Julian Riasson, der dann wieder Mane mitnimmt, der direkt mit der rechten Innenseite auf links verlagert. Da haben wir wieder Albert, 10 Meter von der Grundlinie entfernt, noch außerhalb des 16ers, passt nochmal zurück, 25 Meter, halblinke Außenposition, Pass in die Mitte, jetzt im Strafraum Sabitzer immer noch im Strafraum, passt nochmal zurück. Jetzt vielleicht die Abschlussgelegenheit für Metscher, aber geblockt am Elfmeterpunkt vom HEBC. Trotzdem nächste Chance für die Gäste aus Dortmund, in Gelb gekleidet. Inacio, 20 Meter von der rechten Grundlinie entfernt, Pass in den Strafraum auf Silva. Was macht Silva? Passt wieder auf Inacio. Inacio schießt ans Außennetz.
direkt vom rechten Fünferknick hat er da abgezogen nach dem Pass von Fabio Silva. Aber Yannick Schon, der Keeper vom HEBC in seinem schwarzen Trikot, hat die kurze Ecke zugemacht. Und dann hat es Ignacio trotzdem noch versucht in Richtung kurzes Eck, halb hoch, aber eben nur ans Außennetz, so ungefähr ein Meter am rechten Pfosten vorbei. Nächste Gelegenheit für Borussia Dortmund. Weiterhin Spielstand 0:0. Der Ball segelt jetzt nach einem Abstoß links vom Keeper aus gesehen, das HEBC in Seiten aus. Also Einwurf für Borussia Dortmund. Anton auf die linke Seite, auf Svensson, 40 Meter vor dem gegnerischen Tor, passt auf Mathis Albert. Was macht er? Im 1 gegen 1, zieht in Richtung Grundlinie, versucht die Hereingabe, abgeblockt von Christopher Grünewald, gibt aber den nächsten Eckstoß für den großen Favoriten, für Borussia Dortmund. 11,5 Minuten rum, noch keine Tore. Der HEBC macht das bislang richtig gut, hält das zu Null gegen die in Gelb gekleideten Dortmunder. Jetzt aber die nächste Chance für Dortmund. Von der linken Seite Ecke, Riasson mit dem rechten Fuß, 3 Meter Flanke in Richtung 5 Meter Raum, wieder abgeblockt und dementsprechend nächste Ecke, weil der Ball ins Tor ausgeflogen ist, nachdem ein HEBC-Spieler das Kopfballduell gewonnen hatte. Ja, und dann gibt es die nächste Chance für Borussia Dortmund. 12. Spielminute läuft. Ecke von der linken Seite. Julian Riasson hebt die linke Hand mit dem rechten Fuß, dieses Mal auf den zweiten Pfosten. Kopfballabwehr. Trotzdem wieder der BVB in Besitz des Spielgeräts über Ignacio. Der passt dann aufs Fenster und der wird mal angelaufen von Jorven Köhler in der eigenen Hälfte. Aber Dortmund macht das gut. Wieder Pass links raus auf Joey Fährmann. Der nimmt dann wieder Daniel Svensson mit beim Spielstand von 0:0. Wir sind immer noch 40 Meter vom HEBC-Tor entfernt. Rechts rausgegeben auf Ignacio. 25 Meter Außenposition. Tritt nochmal auf die Kugel. Passt auf Mane. Der verlagert über Anton auf die linke Seite. Da ist Marcel Sabitzer. Sucht. Wen findet er? Er findet Mathis Albert. Der passt wieder zurück auf Sabitzer. Halblinke Außenposition. Flanke. Ja, viel zu ungefährlich. Von halblinks mit dem rechten Fuß hat er den Chip in den 16er versucht, der ist ihm auch gelungen, aber da stand halt eben keiner und der Ball trudelt dann ins Tor aus. Abstoß also vom Kasten vom HEBC durch. Yannick Schon seit 2025 im Verein, sein Spitzname Bambi, der wird jetzt angelaufen. Der HEBC versucht es flach zu lösen über die linke Seite. Dann kommt der lange Schlag auf Zizewitz. Der nimmt den Ball gut an. 45 Meter vor dem BVB-Tor, aber Ignacio ist ein bisschen schneller, hat sich die Kugel erobert und somit Neuaufbau für den BVB. Der HEBC zieht sich wieder in die eigene Hälfte zurück, in der kompakten Fünferkette mit der Viererkette davor mit zwei Sechsern. Dortmund über die linke Seite. Mathis Albert fast angekommen am 16er Klick, zieht in die Mitte. Jetzt sind wir 40 Meter vor dem Tor des Hamburger Fünftligisten. Der versucht wieder die Räume eng zu machen. Jetzt sind wir auf der rechten Seite, fast auf Höhe des rechten 16er Ecks. Rückpass. Dann gibt es hier zwei schnelle Doppelpässe. Ignacio im Strafraum. Ignacio im Strafraum. Ignacio schießt aus 11 Metern. Fast zentrale Position. Links am Pfosten vorbei. Das waren dann auch wieder gut 2-3 Meter. Da ging es mal schnell nach dem Doppelpass mit Felix Metscher. War es Ignacio, der sich da den rechten Fuß, mit dem rechten Fuß den Ball angenommen hat und dann auch mit dem rechten Fuß, ja nicht ganz zentral, sondern auf Höhe des rechten Pfostens abgezogen hat. Aber 2-3 Meter am langen Pfosten, am linken Pfosten vorbei. Jetzt mal der Abstoß, der lange Abstoß vom HEBC und der rutscht durch. Und am Ende hat dann mal wieder Alexander Meyer einen Ballkontakt, der ja in Bad Oldesloe, also im Norden, geboren ist. Und der passt dann wieder auf die rechte Seite. Gleiches Bild wie der Anfangsphase. 15 Minuten gespielt. Der BVB mit ganz viel Ballbesitz. Wieder auf die linke Seite. Auf Mathis Albert. Der ist agil. Der ist schnell. Passt in den Strafraum aus Fenstern. Der legt wieder ab. Jetzt sind wir bei Joey Fährmann. Der passt links in den Strafraum auf Sabitzer. Der flankt das Ding in Richtung Elfmeterpunkt. Rausgeköpft per Flugkopfball von Yannick Wrede. Und er kriegt dann sogar nach dem Zweikampf mit BVB-Stürmer Fabio Silva einen Freistoß zugesprochen, weil Fabio Silva sich da regelwidrig in diesem Kopfballduell eingesetzt haben soll. Und Philipp Obloch, der Trainer im
weißen Kapuzenpullover. Ja, der lacht, der freut sich, der genießt das hier sicherlich und der genießt auch dieses Ergebnis. Bislang 15 Minuten sind schon rum, weiterhin 0:0 zwischen dem Fünftligisten HEBC, der seit 2020 in der höchsten Liga in Hamburg spielt, und Borussia Dortmund, dem fünfmaligen Pokalsieger, der wieder im Besitz der Kugel ist über Keeper Meier. Der passt dann auf halb links und dann treibt Waldemar Anton die Kugel in die gegnerische Hälfte. Passt auf Mathis Albert, der auf der linken Seite, auf der Angriffsseite immer wieder zu finden ist. Aber die Suche nach dem ersten Tor und nach der richtigen Lücke. Eben war es ja wieder Iñasu, der schon zweimal hier zum Torerfolg hätte kommen können, aber knapp daneben zieht. Wieder Iñasu, passt in die Mitte, aber Ballverlust. Und dann drescht der Hamburger Landespokalsieger das Ding aus dem eigenen Strafraum einfach wieder weg. Und am Ende ist es wieder Filippo Mané, der 21-jährige, 1,88 Meter große Innenverteidiger, der sich die Kugel erläuft. Neuaufbau Borussia Dortmund schon auf der linken Seite. Albert setzt sich gegen Grünewald durch, ist jetzt schon im Strafraum. Was macht Albert? Passt auf Silva, aber halb hoch. Ja, da kann er den Ball nicht annehmen und der HEBC kriegt das geklärt, haut das Ding einfach ins Seiten aus. Einwurf für Borussia Dortmund. 25 Meter von der linken Eckfahne entfernt. Da steht Marcel Sabitzer bereit. Guckt, sucht, findet aber keinen. Jetzt übergibt er die Kugel an Daniel Svensson. Immer noch 25 Meter von der linken Eckfahne entfernt. Einwurf zurück auf Mane, der wieder zurückpasst auf Svensson. Auf der linken Seite sind wir immer noch. Der HEBC zieht jetzt, beziehungsweise spielt jetzt erstmal einen Foul. Dementsprechend Freistoß für Borussia Dortmund, der ja gut in die Bundesliga gestartet ist am vergangenen Wochenende mit dem 2:0-Erfolg gegen den Hamburger SV. Torschützen Gerassi und Konstantelias. Ja, Konstantelias, der wird jetzt erstmal viele Monate fehlen. Hat sich schwer verletzt, Kreuzbandriss. Aber der BVB hat ja einen Neuzugang gefunden heute. Ethan Nwaneri vom FC Arsenal ausgeliehen worden. Er soll also Konstantelias ersetzen. Mal sehen, ob er heute hier schon zuschaut. Ich gehe nicht davon aus, habe ihn noch nicht gesehen. Dortmund im Angriff. 20 Meter vor dem Tor. Silva legt ab auf die linke Seite. Svensson angekommen, schon im Strafraum. 10 Meter von der Grundlinie entfernt. Rückpass auf Sabitzer. Der chippt den Ball in Richtung 5 Meter Raum. Raus. Geköpft, wollte ich sagen. Aber eher zurückgeköpft ins Tor aus von Yannick Wrede, dem HSV-Scout. Ja, der kennt sich hier gut aus. Im Hamburger Volksparkstadion. Da wird ja gespielt. Dort, wo normalerweise der Bundesligist Hamburger Sportverein spielt. Und dementsprechend Ecke für Borussia Dortmund. Wieder von der linken Seite. Wieder ist es Julian Riasson mit dem rechten Fuß zum Tor hin. Drei Schritte Anlauf, bringt den Ball in Richtung Tor. Yannick Schon, der Keeper, per Faustabwehr auf die linke Abwehrseite. Und dann gibt es Einwurf für Borussia Dortmund. Ganz nah dran an der rechten Eckfahne. Waldemar Anton, der Innenverteidiger, will sich das Ding schnappen, aber überlässt dann doch wieder Julian Riasson, der von ganz links nach ganz rechts rüberlaufen muss, nachdem er da die Ecke getreten hat. Jetzt führt er da diesen Einwurf auf der rechten Seite. Jetzt sind ungefähr 10 Meter von der Eckfahne entfernt aus. Weit hineingebracht in Richtung 5 Meter Raum. Der HEBC gewinnt das Kopfballduell, aber köpft wieder ins Tor aus. Das heißt, die nächste Ecke in diesem Spiel für den deutschen Vizemeister. Dieses Mal aber nicht von der linken, sondern von der rechten Seite. Und dementsprechend macht das nicht Julian Riasson, sondern Daniel Svensson mit seinem starken linken Fuß zum Tor hin. 5 Schritte Anlauf. Welche Variante wird's? Dieses Mal hebt er beide Arme. Jetzt bringt Svensson die Kugel hoch auf den zweiten Pfosten. Kopfballverlängerung in die Mitte. Der HEBC ist wieder dazwischen über Thorsten Köhler. Knapp außerhalb des Strafraums holt der Stürmer vom HEBC einen Freistoß heraus. Krümmt sich da jetzt erstmal ein bisschen vor Schmerzen auf dem Boden. Er war ein kleiner Rempler da. Und zwar von einem Spieler, von Daniel Svensson. Hatte ihn einfach von hinten so ein bisschen umgerannt. Ja, nichts Böses. Und Thorsten Köhler, der Stürmer vom HEBC, steht auch wieder. Und die Hamburger tun sich hier ein bisschen schwer im Spielaufbau. Und somit wieder Ballbesitz für den BVB. Albert links schon drin im Strafraum. Passt wieder zurück. Abgefälscht. Ball jetzt knapp vor dem 16er. Rechts auf Riasson. 25 Meter halbrechte Position. Chip auf den zweiten Pfosten. Aber zu weit. Zu weit die Flanke von Riasson ins Tor aus.
Ja, da ist Svensson mitgelaufen und da ist auch Albert mitgelaufen, aber beide kamen nicht ran. 20 Minuten haben wir jetzt schon rum und der Fünftligist aus Hamburg, bei dem die Spieler kein Geld verdienen. Es gibt noch eine kleine Siegprämie in der Liga, wenn sie da mal ein Spiel in der Oberliga Hamburg gewinnen. Aber eben kein Gehalt für die Amateurkicker. Das ist überhaupt ein Wunder, dass sie hier es geschafft haben in die erste Runde des DFB-Pokals. Der hält hier der Hamburg-Eimsbüttler Ballspielclub nach 20,5 Minuten noch das 0:0. Der BVB natürlich klar überlegen, kommt wieder über Riasson. Halbrechte Außenposition, knapp vor dem Strafraum. Flanke in Richtung 5-Meter-Raum. Grünewald klärt zur Ecke. Das heißt, es gibt den nächsten Eckstoß wieder von der linken Seite. Und da läuft jetzt schon wieder einer hin. Den haben wir jetzt schon ein paar Mal gesehen. Das ist Julian Riasson. Mit seinem rechten Fuß wird er das Ding jetzt gleich wieder von der linken Eckfahne in Richtung Tor bringen. In der Mitte lauert Fabio Silva. In der Mitte lauert Felix Metscher. Der steht da ganz nah dran an Jannik Schon, dem HEBC-Keeper in schwarz gekleidet. Riasson mit der Ecke. Jetzt hebt er auch beide Hände. Eben ist die Kugel lang gekommen. Was macht er jetzt? Riasson dieses Mal direkt aufs Tor. Faustabwehr. Der Ball am 5-Meter-Raum. Per Bogenlampe erstmal geklärt. Jetzt ist er außerhalb des 16ers. Neuaufbau für den BVB. Ungefähr 35 Meter. Fährmann macht das gut. Behauptet die Kugel. Rechts rausgegeben. Auf Inacio. Was macht Inacio? Passt in den Strafraum. Zu ungenau. Und jetzt die Kontergelegenheit über Fabian Lemke für den HEBC. Noch in der eigenen Hälfte. Wird jetzt aber angelaufen. Legt sich die Kugel zu weit vor. Trotzdem immer noch der Fünftligist im Besitz der Kugel. Über die linke Seite. Fabian Lemke, 35 Meter, halblinke Außenposition. Passt auf Thjorven Köhler. Der versucht den Tunnel gegen Joey Fährmann. Aber das misslingt ihm. Aber er holt zumindest einen Einwurf raus. Ja, dieser Thjorven Köhler, einmal einen Joey Fährmann tunneln. Das wär's ja. Der Mann hat auf jeden Fall Technik, dieser Thjorven Köhler. Und jetzt geht's mal hinten rum. Rückpass zu Torwart Jannik Schon. Der wird angelaufen. Jetzt kommt wahrscheinlich der lange Schlag. So ist es. Langer Schlag auf die rechte Seite. Da ist keiner von seinen Mitspielern. Der Ball trudelt ins Seitenaus. Einwurf für Borussia Dortmund. 40 Meter von der eigenen linken Eckfahne entfernt. Also Neuaufbau für den BVB in der eigenen Hälfte über Mane. Der passt auf Sabitzer. Der legt wieder zurück auf Waldemar Anton. Der passt jetzt in die Hälfte des HEBC. 40 Meter von der linken Eckfahne entfernt. Svensson, der wieder zurück auf Waldemar Anton. Was macht der? Er guckt. Passt dann rechts raus auf Filippo Mane. 35 Meter zentrale Position. Passt in die Mitte, da kommt das schnelle Doppelpassspiel in Richtung Fabio Silva, aber der HEBC kriegt immer irgendwie einen Fuß dazwischen und kann es verteidigen. Jetzt wieder der BVB im Strafraum, Fabio Silva, flache Hereingabe von rechts im Strafraum, aber Jannik Schon, der ist da, der hat das geschnuppert, diese flache Hereingabe, und Fabio Silva, der Stürmer vom BVB, lauert jetzt hinter Jannik Schon, aber der wählt richtigerweise den langen Schlag in Richtung Thjorven Köhler, der kommt nicht ran, der Ball rutscht durch zum anderen Keeper auf der Gegenseite. Das ist Alexander Meyer, 2022 von Drittligist Jahn Regensburg gekommen. Er darf heute mal im Pokal ran. Gregor Kobel, der Stammkeeper, gar nicht im Kader. Jetzt BVB wieder im Angriff über Sabitzer, halblinke Außenposition. Jetzt sind wir 10 Meter, 5 Meter von der Grundlinie entfernt. Flanke in Richtung Fabio Silva, Kopfball drüber, aber ich glaube sogar noch abgefälscht. Dementsprechend die nächste Ecke für Borussia Dortmund. Die nächste Gelegenheit auf den Führungstreffer. 24 Minuten sind rum. Noch warten wir auf das erste Tor in dieser Partie, in dieser ersten DFB-Pokalrunde. Ecke von der linken Seite. Wieder eine Angelegenheit für Julian Riasson. Hebt beide Hände. Mit rechts wird er den Ball jetzt in Richtung Tor bringen. Drei Schritte Anlauf auf den zweiten Pfosten. Kopfball, Hereingabe, jedenfalls der Versuch von Waldemar Anton. Dann knapp außerhalb des 5-Meter-Raums am rechten Pfosten. Aber diese Kopfball-Hereingabe misslingt ihm aber mal so richtig. Da wollte er das Ding wieder in Richtung Tor köpfen, aber er köpft die eigene Hand an, die eigene rechte Hand. Und dann geht der Ball wieder zurück zu seinem Körper und von dort trudelt der Ball ins Tor aus. Also Abstoß vom Kasten von HEBC-Keeper Jannik Schon. Trotzdem wieder Ballgewinn für den BVB. Jetzt mal Platz. Fabio Silva, 25 Meter vor dem Tor. Fabio Silva passt auf ihn, erst so zurückpasst. Dann kommt der Schuss von Metscher. Schon leer, der Querpass von der linken Seite von Matthijs Albert und dann am Elfmeterpunkt Felix Metscher schießt den Ball halb hoch, aber schon fliegt
beiden Händen über die Latte. Tolle Parade, sensationelle Parade vom Keeper des Hamburger Fünftligisten. Wow, dahin verhindert er den Rückstand, aber es gibt die nächste Ecke von der rechten Seite. Svensson mit links hineingeschwurbelt auf den 5-Meter-Raum, aber Ballgewinn HEBC und jetzt kann schnell gehen. Langer Ball in Richtung Torben Köller, der ist jetzt fast frei durch im 1 gegen 1. Was macht er? Zieht auf seinen linken Fuß. Was macht er? Schießt! Gehalten! Aber vorher war es ein Foulspiel. Da hat er einen Abwehrspieler von Borussia Dortmund gezogen. Eieieiei, das war eine 1:1 Möglichkeit gegen BVB-Keeper Alexander Meyer. Aber vorher, ja, ein Foulspiel, auch zu Recht erkannt. Da hat er zu sehr gezogen. Der BVB wird jetzt ein bisschen aktiver und kriegt jetzt auch ein Foulspiel dazu gesprochen, einen Freistoß zugesprochen. Ungefähr, ja, 28 Meter Torentfernung. Aber schauen wir noch mal kurz auf diese Gelegenheit. Langer Ball aus der eigenen Hälfte in den Lauf von Thjörven Köhler, der dann im 1 gegen 1 gegen Ignacio sich regelwidrig durchsetzt. Und dann hat er freie Bahn. Ja, dann nimmt er seine rechte Hand einfach ein bisschen, ja, mit. Die muss er vielleicht weglassen. Und dann wäre es das vielleicht gewesen. Also, das war sie, die erste Gelegenheit für den HEBC. Die erste richtig gute, auch wenn sie weggepfiffen wurde wegen eines regelwidrigen Handeinsatzes gegen die Schulter von Ignacio. Köhler dann im 1 gegen 1 gescheitert an Alexander Meyer. Jetzt aber der Freistoß für den BVB, der immer noch auf der Suche nach dem Führungstreffer ist im Hamburger Volksparkstadion. 27. Minute läuft, 25, 26 Meter, halblinke Position. Riasson mit dem rechten Fuß flach in den 5-Meter-Raum. Stegemann drischt das Ding einfach hoch und weit ins Seitenaus. Und dementsprechend wieder ein Einwurf für Borussia Dortmund. Auch der schon ausgeführt. Verlagerung von links in die Mitte auf Mane, der rechts rausgegeben auf Ignacio. Was macht er? Passt auf Riasson, der versucht durchzugehen rechts im Strafraum auf Metscher. Kommt ran, wird jetzt aber rausgedrängt aus dem 16er. BVB immer noch im Ballbesitz. Rückpass auf Ignacio außerhalb des 16ers, 20 Meter von der rechten Eckfahne entfernt. Dann der Rückpass zu Joey Fährmann und der HEBC gewinnt die Kugel und holt sogar einen Freistoß raus. Fabian Lemke wurde da gefoult von Ignacio und dementsprechend Freistoß 25 Meter vor dem eigenen Tor. 28 Minuten sind gleich rum und es steht weiterhin 0:0 zwischen dem Hamburg-Eimsbüttler Ballspielclub, dem krassen Außenseiter aus der 5. Liga, und dem fünfmaligen DFB-Pokalsieger Borussia Dortmund, der seit 1976 Bundesligist ist und deutscher Vizemeister ja auch ist, hinter dem FC Bayern geworden, und der wieder mit dem Neuaufbau, nachdem der Freistoß wieder direkt abgegeben wurde, jetzt mal ein bisschen Platz für Marcel Sabitzer. 35 Meter halblinke Position, nimmt noch mal ein bisschen Tempo raus. Wen nimmt er mit? Joey Fährmann, der guckt, der bringt dann den Ball von der Mitte halb hoch in Richtung 16er. Wieder ist der HEBC dazwischen, aber Neuaufbau Borussia Dortmund. Alle Spieler in Gelb in der Hälfte von den Lila-Weißen. Da ist Ignacio wieder auf der rechten Seite, passt nochmal zurück auf Filippo Mane, der dann wieder verlagert in die Mitte auf Anton. Links rüber auf Sabitzer, der nimmt Almer mit 10 Meter von der Grundlinie fern, zieht jetzt links in den 16er, ist im Strafraum drin, Hereingabe, wieder geblockt, und da ist Hamed Navas ganz tief drin in der eigenen Hälfte und er schießt dann Daniel Svensson an und holt einen Einwurf für den Hamburger Amateurclub heraus, tief in der eigenen Hälfte. Ja, nee, das war kein Handspiel von Yannick Wrede nach der Hereingabe von Albert auf der linken Seite. Und jetzt der Einwurf, weit hinein geschleudert in Richtung Dortmunder Hälfte. Aber der BVB gewinnt gleich wieder die Kugel. Ist schon wieder im Angriff über Mane. Was macht er? Tritt nochmal auf die Kugel, ja. Die Suche nach der Lücke geht weiter. Gab ja diese Monsterchance für Felix Metscher. Nach ungefähr 20, 22 Minuten aus 11 Metern, toll gehalten von Schon. Vielleicht jetzt die nächste Gelegenheit beim Stand von 0:0. Da ist wieder Albert, zieht auf seinen rechten Fuß im 16er, schießt aber. Da ist Yannick Schon, der wird jetzt so richtig warm geschossen hier, der Keeper vom HEBC, und ist rechtzeitig unten. Trotzdem Neuaufbau wieder für den HEBC, wieder Albert. Der holt den nächsten Freistoß raus für den deutschen Vizemeister. In der 30. Spielminute.
Ja, war eben ein schöner Abschluss. Einzelaktion von Matisse Albert. Rechts im Strafraum, zieht auf seinen rechten Fuß. Ja, ungefähr 10 Meter links vom Tor versetzt. Schießt er dann mit rechts in Richtung kurzer Pfosten, aber zu unpräzise. Den muss auch ein Torhüter der 5. Liga halten. Ja, fast zentral, aber Yannick Schon hält das Ding, wehrt zur Seite ab. Jetzt aber der Freistoß. 35 Meter halblinke Position, wieder Riasson mit dem rechten Fuß in Richtung 5 Meter Raum. Da ist wieder Yannick Schon, der schnappt sich das Ding und bringt jetzt erstmal ein bisschen Ruhe ein. Steht jetzt kurz vor der eigenen 16er Linie und jetzt wird es gleich den langen Schlag geben. Jetzt kommt der Countdown, 8 Sekunden maximal hat er ja Zeit, sonst gibt es einen Eckball. Das ist ja auch die neue Regel, langer Schlag, wieder Ballgewinn für Borussia Dortmund. Die Mannschaft in Gelb gekleidet, die heute ohne Guirassy spielt, ohne Bellingham, ohne Bayer, ohne Karezas, ohne Gadou. Die sitzen alle auf der Bank. Fabio Silva, noch nicht wirklich was von dem zu sehen, vom Stürmer mit der Nummer 21, vielleicht ja jetzt. Angriff vielleicht wieder für den BVB, 16 Meter vor dem Tor, wieder abgewehrt. Trotzdem Neuaufbau, BVB, 45 Meter zentrale Position, rechts rausgepasst auf Samuele Inacio. 10 Meter von der Eckfahne entfernt, außerhalb des 16ers, zieht in Richtung Grundlinie, flankt den Ball in Richtung 5 Meter Raum, Kopfball von Sabitzer, knapp rechts neben das Tor. Oh, gute Gelegenheit, tolle Flanke und dann Sabitzer auf Höhe des rechten Pfosten, 6 Meter vor dem HEBC-Tor, nickt er das Ding, 1 Meter rechts neben den Pfosten. Guter Kopfball, tolle Flanke auch von Inacio, aber es bleibt nach 32 Minuten beim 0:0. Borussia Dortmund wieder mit dem Ballgewinn nach einem schwachen Abstoß von Yannick Schon, halb hoch. In Richtung linke Angriffsseite, der BVB jetzt auf der linken Seite im Besitz der Kugel. Chip in den 16er auf Albert, rausgedrängt, knapp außerhalb des 16ers, zieht auf seinen rechten Fuß, versucht einen Rückpass auf Fährmann, misslingt. Und somit der HEBC im Besitz der Kugel über Thorsten Köhler, der holt einen Freistoß raus, aber noch in der eigenen Hälfte auf der rechten Angriffsseite. Und er beschwert sich jetzt beim Schiedsrichter, will ein Foulspiel nicht nur gesehen haben, sondern auch eine gelbe Karte. Ja, da hat ihn festgehalten an der Hand der Waldemar Anton, der Abwehrboss vom BVB. Ja, kann man mal durchgehen lassen. Beim nächsten Mal muss er aufpassen, der Waldemar Anton. Auf jeden Fall holt Thorsten Köhler, der 30-jährige Stürmer, der seit 2017 beim HEBC ist, beim VfB Lübeck in der Jugend gespielt hat, einen Freistoß heraus. Und dieser Freistoß wird einfach nur nach vorne gebolzt und dann kullert er einfach über die Torauslinie. Abstoß also vom Kasten von Alexander Mayer, dem Keeper, schon ausgeführt. Wir sind jetzt schon wieder in der Hälfte vom HEBC. Angriff Dortmund über Riasson, 25 Meter, halbrechte Position, ist jetzt schon drin im Strafraum. Riasson, flache Reingabe und dann das Eigentor! 1:0! Borussia Dortmund, Eigentor vom HSV-Scout Yannick Wrede. Oh, ist das bitter! 1:0 für den großen Favoriten in der 34. Minute. Da ist Riasson auf der rechten Seite fast von der eigenen Hälfte aus durchgelaufen. Kein Zugriff vom Hamburger Fünftligisten. Dann läuft er in Richtung Strafraum, ist er im 16er und dann zieht er die scharfe, flache Flanke ungefähr 4-5 Meter von der Grundlinie. Dieser Querpass und da steht ungefähr 2-3 Meter vor dem eigenen Tor. Yannick Wrede hält seinen linken Fuß rein und die Fußspitze, ja, die ist dann unglücklich positioniert. Der Ball kullert dann ins eigene Tor. Eigentor HEBC, der Fünftligist, der das so gut gemacht hat gegen Borussia Dortmund. Lange das 0:0 gehalten hat. Aber jetzt ist es dann soweit. Der große Favorit Dortmund führt durch das Eigentor von Yannick Wrede in der 34. Minute mit 1:0. Mal gucken, ob das jetzt dem BVB so ein bisschen mehr Rückenwind und vielleicht auch ein bisschen mehr Spielsicherheit gibt und vielleicht auch ein bisschen mehr Räume sich eröffnen. Ich kann mir nicht vorstellen, dass der Fünftligist jetzt einfach die Taktik umschmeißt. Der Hamburg-Eimsbüttler Ballspielclub spielt ja mit einer Fünferkette, vier Mann davor, sehr defensiv. Jetzt rücken sie aber mal auf bei diesem Einwurf für die Dortmunder, tief in der eigenen Hälfte, 20 Meter
auf der linken Abwehrseite von der Eckfahne entfernt. Svensson schleudert die Kluge auf Sabitzer, der verlängert auf Fabio Silva, der nimmt den Ball mit der Brust an und dann wird das Ding versucht jedenfalls zu verlagern, aber es gab ein Foulspiel vorher und dementsprechend Freistoß für den BVB. 35. Minute läuft. Der große Favorit führt durch das Eigentor eben von Yannick Wrede. Nach der Vorlage, nachdem da einfach Julian Riasson durchmarschiert ist, das ist dann eben der Unterschied. Und das ist dann eben auch die Qualität von Julian Riasson. Natürlich ein bisschen Glück dabei, dass dann die Fußspitze von Yannick Wrede den Ball ins eigene Tor befördert. Aber wer weiß, wer dahinter noch gelauert hätte. Wieder ist Riasson am Ball, passt auf Joey Fährmann, der rechts die Linie runter auf Inacio. Der ist schon im Strafraum, tritt nochmal auf die Kugel, legt dann ab auf Riasson, Chipball in Richtung 5 Meter, Abschuss und Tor! 2-0! Svensson macht das nächste für den BVB und jetzt geht's hier Schlag auf Schlag. Und vielleicht hört ihr es so ein bisschen im Hintergrund. Es sind auch ganz viele Dortmunder Fans in Schwarz-Gelb am Start bei diesem Duell in der ersten DFB-Pokalrunde. Und die schwenken ihre Fahnen und die jubeln und die freuen sich über dieses 2-0. Chip von Riasson, Einrichtung Elfmeterpunkt, Direktabnahme mit dem rechten Fuß von Svensson und dann rechts 3 Meter neben den rechten Pfosten. Flach rein das Ding. Svensson macht das 2-0, nachdem es zuvor ein Eigentor von Yannick Wrede gab. Und schon wieder der BVB über die linke Seite, schon im Strafraum, flach herein. Auf den zweiten Pfosten rutscht durch. Inacio kommt nicht ran nach der Hereingabe von Albert. Und jetzt heißt es erstmal sich wieder fangen und durchatmen für den Amateurclub aus Hamburg, für den HEBC, der vor 91 Jahren bei der ersten Austragung des Chammer-Pokals, das ist der Vorgängerwettbewerb des DFB-Pokals, auch schon mal in eben diesem Pokalwettbewerb dabei war. Jetzt aber das größte Spiel in der Vereinsgeschichte. 0-2 der Rückstand gegen Borussia Dortmund. 37. Minute. Nächste Chance für den BVB schon links im Strafraum. Albert zieht auf seinen rechten Fuß, schließt ab, aber abgeblockt und somit vielleicht die Kontergelegenheit mal für den Fünftligisten aus Hamburg über Robert Schick. Der läuft dann ins Seitenaus. Einwurf für Borussia Dortmund. Joey Fährmann. Alles jetzt auf Höhe der Mittellinie. Der HEBC ein bisschen jetzt mutiger, zieht sich nicht mehr ganz so 30 Meter vor das eigene Tor zurück, sondern jetzt 45, 40 Meter. Der BVB im Angriff über die rechte Seite. Riasson, flache Reingabe in Richtung 5-Meter-Raum, Abseitsposition von Fabio Silva, der da hereingelaufen war, den Ball sich erhaschen wollte nach dieser Hereingabe von eben Julian Riasson. Aber er stand eben ein paar Meter zu weit vorn. Zumindest vielleicht 1 Meter und dementsprechend korrekter entschieden auf Abseits. Freistoß, ungefähr 11 Meter vor dem eigenen Tor. Das ist Yannick Schon, der Keeper, der jetzt das Ding weit und hoch auf die linke Angriffsseite in die Hälfte des BVB drischt. Ballgewinn sogar mal über Thjörfen Köhler, der holt einen Freistoß raus für den Amateurclub. 2-0 also die Führung für Borussia Dortmund. Ein Eigentor von Wrede und dann ein Treffer von Daniel Svensson. Direktabnahme aus 9 bis 10 Metern. Der erste Treffer übrigens im DFB-Pokal für den Schweden. Freistoß für den Hamburg-Eimsbüttler Ballspielclub. 45 Meter, halblinke Position. Fabian Lemke wird es machen. Der haut das Ding jetzt sehr uninspiriert einfach zu einem Gegner. Und somit Konterchance für den BVB. Langer Pass in die Spitze in Richtung Albert. Der stand aber im Abseits, geht auch gar nicht mehr zum Ball. Und somit Neuaufbau für die Lila-Weißen. Das ist der HEBC. Aber wieder Ballverlust von Zizewitz. Und somit Neuaufbau BVB. Inacio sind schon 20 Meter in Richtung HEBC-Tor unterwegs. Aber da wird er abgelaufen. Trotzdem wieder Ballgewinn für Borussia Dortmund. Svensson, der Torschütze, halblinke Position, flankt das Ding auf den zweiten Pfosten. Da kommt keiner ran, rutscht durch. Aber außerhalb des 16ers ist Julian Riasson. 2 Meter von der Grundlinie fährt. Passt rechts in Richtung 16er-Knick auf Metscher, der in den Strafraum weitergeht auf Inacio. Querpass! Und dann der Schuss von Silva aus 7 Metern zentrale Position. Drüber, weit drüber. Ah, da muss er mehr draus machen, der Fabio Silva. Guter Angriff des BVB. Flache Hereingabe von Inacio. Und
Fabio Silva mit dem Abschluss aus 7 Metern zentrale Position, der sich da beschwert und einen Eckball haben will, aber den gibt es nicht. Konnte ich jetzt nicht sehen, weil es hier keine Zeitlupe gab, ob da noch ein Spieler vom HEBC dran war oder eben nicht. Spielt aber keine Rolle, bleibt beim 2:0 für Borussia Dortmund im Hamburger Volksparkstadion beim HEBC. Da trägt der Amateurclub ja heute das Spiel aus vor 45.000 Fans. Die Hälfte davon, würde ich sagen, in Schwarz-Gelb gekleidet, also Dortmunder Fans. Also ein richtiges Heimspiel ist das hier nicht für den HEBC. 2:0 die Führung für Borussia Dortmund. Nächster Angriff über die linke Seite. Da zieht Albert in die Mitte, passt dann aber wieder zurück. 40 Meter vor dem Kasten von Yannick Schon steht Mane. Der passt auf Joey Fährmann. Halbrechte Außenposition. Flachball in den 16er mit dem Rücken zum Tor. Fabio Silva rechts rausgelegt. Außerhalb des Strafraums. Riasson, flache Hereingabe. Abgefälscht. Nassos und Tor! Inacio! Mit dem 3:0. Jetzt geht's hier wirklich Schlag auf Schlag. 41. Minute. Der BVB wird seiner Favoritenrolle gerecht. Inacio mit dem dritten. Flanke, Riasson von rechts. Unfreiwillig mit dem rechten Oberschenkel legt Sabitzer ab. Ungefähr 5 Meter vor dem Tor zu Inacio. Und er zieht dann Verlängerung, rechtes 5-Meter-Eck mit seinem rechten Vollspann ab. Und der Ball saust auch durch die Beine von HEBC-Keeper Yannick Schon hinein ins Netz. Die 42. Minute läuft. 3:0 jetzt für Borussia Dortmund. Und da können wir uns jetzt alle sicher sein, das wird ein ruhiger Nachmittag für den großen Favoriten aus Dortmund, für den deutschen Vizemeister, der hinten in der Abwehr kaum Probleme hat. Jetzt aber vielleicht mal eine Chance für den HEBC über Lemke. Versucht da einen Gegenspieler zu tunneln. Ball kommt aber auf die rechte Seite. Grünewald, was macht der? Versucht sich durchzusetzen, ist jetzt rechts im Strafraum drin. Grünewald für HEBC, aber Svensson klärt für den BVB, aber auf Kosten eines Eckstoß. Und vielleicht geht ja was eben über eine Standardsituation für den Fünftligisten aus Hamburg. Und Fabian Lemke, der wird jetzt diesen Eckstoß hineinbringen. Der 31-Jährige, der in dieser Oberligasaison, also in der höchsten Liga in Hamburg, ein Tor schon gemacht hat. Der geht übrigens nach dem Training auch gerne mit den Jungs in die Kneipe. Der wird jetzt einen Eckstoß ausführen. Von der rechten Seite mit dem linken Fuß. 6 Schritte Anlauf. Jetzt bringt er den Ball in Richtung 5-Meter-Raum. Meier, der Keeper, faustet das Ding auf die andere Seite ins Seitenaus. Gibt einen Einwurf für den HEBC. 3 Meter von der Eckfahne entfernt, schon ausgeführt. Zurückgeworfen auf Navaz. Der versucht sich dagegen 2. Oh, das ist gefährlich. Und jetzt die Kontersituation für Borussia Dortmund. Fabio Silva, 35 Meter, fast zentrale Position. Muss eigentlich links rauspassen. So ist es auf Albert. Albert jetzt drin im Strafraum. Passt in die Mitte. Abgelegt. Oh nein. Da muss er aber schießen. Macht es nicht. Trotzdem nächste Gelegenheit für den BVB. Wieder Albert. Jetzt schon drin im 16er. Auf der linken Seite. Schießt mit rechts, aber Yannick Schon ist da, der Keeper vom HEBC, der hier schon des Öfteren auch geprüft wurde und seine ganze Klasse auch gezeigt hat, vor allem bei diesem Schuss von Metscher aus 11 Metern, als er toll da seine beiden Fingerspitzen noch hochbekommen hat und im Flug diesen Schuss aus 11 Metern da parieren konnte. Da stand es noch 0:0. Jetzt läuft aber die 44. Minute und mittlerweile führt der BVB mit 3:0 durch die Tore von Inacio in der 40. Svensson in der 36. und ein Eigentor von Yannick Wrede in der 34. Das Eigentor hat den Torreigen hier im Hamburger Volksparkstadion eröffnet. 1 Minute noch zu spielen in der ersten Hälfte in dieser ersten DFB-Pokalrunde zwischen dem Hamburg-Eimsbüttler Ballspielclub, dem Fünftligisten aus der Oberliga Hamburg und dem BVB. Und es gibt noch mal einen Einwurf für die in lila gekleideten Amateurkicker. 20 Meter von der rechten Eckfahne entfernt, zurückgeworfen auf Yannick Wrede. Der HSV-Scout passt in die Mitte, dann der hohe Chip auf die rechte Seite in Richtung Grünewald, in Richtung Strafraum. Der Ball kommt auch im Strafraum auf, prallt da einmal auf und geht über die Torauslinie. Abstoß also vom Kasten von Alexander Meier und der HEBC geht jetzt mal früh rauf.
versucht, den BVB ein bisschen unter Druck zu setzen. Aber das Pressing misslingt so ein bisschen. Und somit kann der BVB nochmal zurückpassen zu Alexander Meyer im eigenen 16er, der dann mit dem Flugball auf die linke Seite, schön gemacht auf Svensson, noch in der eigenen Hälfte, hat Tempoverteiler, hat jetzt wieder keinen Gegenspieler vor sich, läuft durch, passt quer auf Samuele Inacio, rechts rausgegeben auf Riasson, knapp außerhalb des Strafraums, passt in den Strafraum, Rückpass in Richtung Elfmeterpunkt von Fabio Silva, aber erstmal geklärt vom Fünftligisten. Trotzdem Neuaufbau BVB über Joey Fährmann. Pass in die Mitte auf Inacio im 1 gegen 1 gegen Lemke. Der kriegt noch den Fuß dazwischen. Trotzdem wieder Ballbesitz für den BVB. 2 Minuten Nachspielzeit in dieser Hälfte. 3-0-Führung für die Dortmunder. Nächster Eingriff dieses Mal über links. Schon im Strafraum. Albert zieht in Richtung Grundlinie gegen Grünewald. Der macht das aber gut. Stellt seinen Körper da rein. Und dann gibt es ein paar Worte von Grünewald, dem Rechtsverteidiger in der Fünferkette, gegen Matthijs Albert. Hat er toll gemacht, der Christopher Grünewald. Schön seinen Körper reingestellt. Abstoß vom Kasten von Yannick Schon. Ja, dieser Christopher Grünewald macht ein gutes Spiel. Hat ja beim FC St. Pauli in der Jugend gespielt. Geht auch gerne ins Fitnessstudio. Sieht man, wenn er mal sein Trikot da ein bisschen höher zieht. Also der hat ordentlich Muskeln und ein Sixpack. Neuaufbau BVB übers Mittelfeldzentrum. Bei Gewinn HEBC direkt wieder bei Verlust. Dortmund im Aufbau. Über die rechte Seite, 25 Meter. Jetzt Riasson, fast drin im Strafraum. Passt auf Inacio, schon drin im 16er. Der schießt den Ball ins Tor! 4:0 für Borussia Dortmund. Und so richtig jubelt er jetzt gar nicht mehr. Da wird er mal abgeklatscht von seinen Mitspielern, von Waldemar Anton, von Svensson. Aber einen richtigen Jubellauf gibt es nicht. Riasson passt von der rechten Strafraumkante in den 16er. Inacio schießt dann aus 14, 15 Metern etwas rechts versetzt vom rechten Pfosten mit der rechten Innenseite ins lange Eck. Der Ball klatscht noch flach an den linken Innenpfosten und von da saust der Ball ins Netz. Ja, war gar nicht mit richtig viel Schmackes der Schuss von Inacio. Aber jetzt steht es hier eben 4:0 für Borussia Dortmund. Und natürlich ist das verdient. Darüber brauchen wir uns überhaupt gar nicht streiten oder darüber diskutieren. Der BVB hier klar überlegen mit so viel mehr Ballbesitz und auch so viel mehr Chancen in dieser Partie. Und jetzt ist Halbzeit. 4:0 die Führung für den großen Favoriten, der Hamburg-Eimsbüttler Ballspielclub, der Fünftligist aus Hamburg. Der hat das richtig gut gemacht, die ersten 30 Minuten. Aber dann gab es eben das Eigentor durch Wrede in der 34. Minute. Und dann, ja, fielen die Tore Schlag auf Schlag. 2-0, 3-0 und jetzt eben kurz vor dem Halbzeitpfiff das 4:0 für Inacio. Und so steht's zur Halbzeit. Borussia Dortmund führt im Hamburger Volksparkstadion mit 4:0 gegen den Fünftligisten Hamburg-Eimsbüttler Ballspielclub.

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3: Ganz genau. Pause im Volksparkstadion, HBEC Hamburg 0, Borussia Dortmund 4. Unter anderem der HSV hat getroffen im Volkspark, und zwar der Scout im Dress des Fünftligisten Wrede ins eigene Tor zum 0:1. Der arbeitet nämlich bei der HSV Scouting-Abteilung. Also ja, ein Arbeitstag nenne ich es mal für den Mann, in welche Richtung auch immer. Ansonsten macht sich der HBEC, verdient gegen Borussia Dortmund. Da waren viele Momente dabei in der ersten Halbzeit, trotz 4 Ligen Unterschied. Macht Spaß vor über 40.000. Sprechen wir zum Ende der Pause nochmal drüber mit Reporter Moritz Kühn. Na, habt ihr euer knallgelbes T-Shirt noch an? Naja, nicht nur wegen Dortmunds Spiel heute, sondern auch vor allem wegen, na klar, dem Deadline Day. Heute ist er doch, und in Deutschland ist das Transferfenster tatsächlich zu. Ein paar Sachen haben sich getan. Und Maximilian Seib sagt uns was.
4: Neues Land, neues Glück. Nach einem mittelprächtigen Jahr bei Newcastle United in England zieht es Nick Woltemade jetzt nach Italien, und zwar zu Rekordmeister Juventus Turin. Der deutsche Nationalstürmer wird für ein Jahr nach Turin ausgeliehen. Die Leihgebühr laut Medienberichten knapp 3 Millionen Euro. Knapp 30 Millionen Euro gibt Bayer Leverkusen für Angreifer Moussa Diaby aus. Der war schon einmal 4 Jahre in Leverkusen, wechselte nach dieser erfolgreichen Zeit 2023 zu Aston Villa. Zuletzt spielte er in Saudi-Arabien. Einen Geldregen gibt es derweil für Union Berlin, und zwar für das deutsche Sturmtalent Ilias Ansa. Ansa wechselt zu Hull City auf die Insel, und Union kann dafür wohl bis zu 22 Millionen Euro Ablöse bekommen. Damit wäre Ansa der teuerste Abgang in der Vereinsgeschichte. Unions neuer Trainer Mauro Lustrinelli holte derweil den Schweizer Offensivspieler Castriot Imeri von seinem Ex-Club FC Thun. Besonders aktiv am Deadline-Day war der Hamburger SV. Die Hamburger holten gleich 2 WM-Fahrer, den Marokkaner Zakaria El-Wahdi und zur Laie den Norweger David Möller-Wolfe, beides Außenverteidiger. Dazu Fabio Vieira. Der Portugiese war vergangene Saison bereits nach Hamburg ausgeliehen, überzeugte da Fans und Verantwortliche, und die verpflichteten den Offensivmann nun fest von Arsenal, offenbar für eine Ablöse von knapp 10 Millionen Euro.
3: Maxi Seib war das mit dem Update. Nick Woltemade kickt jetzt also via Laie bei Juventus Turin. Liverpool holt PSGs Bakola dazu für übertrieben viel Geld. Also alles nachzulesen bei uns in der Sportschau. Also die Summe, ich kann soweit gar nicht zählen, ehrlich gesagt. Lest euch das da gerne durch. Und auch in Sachen Dortmund hat sich was getan. Wir sprechen da vor allem über Ethan Mannery. Kommt vom FC Arsenal als Reaktion auf den Kreuzbandriss von Yannis Konstantelias, der, wie wir alle wissen, stärker zurückkommen wird. Das gönnen wir ihm alle. 19 Jahre alt ist Mannery, war einst mit 15 Jahren der jüngste Premier League-Spieler und ist es nach meinen Informationen immer noch. Also mit 15 damals für Arsenal debütiert, jetzt ist er 19 und spielt in Schwarz-Gelb. Darüber hinaus gibt es einen weiteren Topspieler für Leverkusen. 30 Millionen Euro gibt die Werkself aus für Guela Doué. Das ist ein Rechtsverteidiger aus Straßburg, den wir alle kennenlernen werden wahrscheinlich. Bis 2031 hat Doué unterschrieben, und in Gladbach begrüßt man Nicolas Kühn auf Leihbasis. Aus Como kommt der Mann, ein deutscher Linksfuß, der offensiv flexibel einsatzbar ist und uns allen in der Champions League bei Celtic Glasgow aufgefallen sein dürfte. Nicolas Kühn, also jetzt in Gladbach. Und auch Bremen hat Schalkes Aufstiegsverteidiger Moussan Djai geholt. Bayerns Ibrahimovic geht nach Augsburg. Und ja, S04 holt einen Stürmer aus der Premier League. Und. Alles detailliert aufgelistet bei der Sportschau auf sportschau.de und in der App. Der Deadline Day zum Nachlesen. Es war was und es ist was los, liebe Leute. Nicht nur in der Bundesliga. Und in Sachen Neuzugängen hat sich in dieser Bundesliga einen Spieltag alten Saison auch was getan auf den Trainerbänken. 7. 7 sind es nämlich. 7 neue alte Gesichter in der Coaching-Zone der Bundesligisten. Die einen haben es gut gemacht schon am Wochenende, die anderen, ja, bei denen gab es erstmal direkt den Dämpfer zu Beginn. Ob manche von diesen 7 neuen Trainern wohl auch glorreich werden, ist die Frage. Erinnerungen an einen alten Western-Klassiker werden da wach, also bei mir zumindest und auch bei Sportschau-Cowboy Peter Schulz. Deswegen stellt er sie uns nochmal in Ruhe vor. Die 9 glorreichen 7 in den Coaching-Zone der Bundesliga.
2: 7 Männer und ihr Ritt in ein neues Abenteuer. Im wilden Westen Bundesliga setzen gleich mehrere Vereine auf neue Cowboys an der Seitenlinie. Dazu kommen 3 Aufstiegstrainer, die erstmals die raue Bundesliga-Luft schnuppern. Den bekanntesten Namen hat ein Gaucho aus Argentinien, Martin De Michelis. Der ehemalige Bayern-Profi kehrt nach 16 Jahren Bundesliga-Abstinenz zurück und reitet jetzt einen roten Bullen.
5: Man spürt schon was von einer Energie. Diese Freiheit, deswegen bin ich sehr, sehr stolz, hier zu sein.
2: Bei Bayer Leverkusen beginnt nach einer eher enttäuschenden Saison und Rang 6 ebenfalls ein neues Kapitel. Carles Martinez ist der neue Sheriff am Rhein und soll die Werkself zurück in die Spitzengruppe führen. Der Spanier kommt vom FC Toulouse, setzt auf offensiven Ballbesitzfußball, hohes Pressing und eine klare Botschaft. Die Gegner sollen von der ersten Minute an spüren, wer ihnen im Duell gegenübersteht.
6: Of course, the most important is to be competitive. What we can do to damage the opponent, how the opponent can feel very, very bad.
2: In Frankfurt steigt ein alter Bekannter wieder in den Sattel. Adi Hütter ist zurück bei der Eintracht und soll wieder fette Beute machen. Schon zwischen 2018 und 2021 begeisterte der Österreicher mit erfolgreichem Spielstil und unvergesslichen Raubzügen durch die Europa League. Jetzt soll er die SGE, die in dieser Saison nicht in Europa spielt, genau dahin wieder zurückbringen.
5: Ich habe gedacht, Adi, das ist wieder der richtige Platz für dich. Da war Riesenfreude, dass ich wieder da bin.
2: Einen neuen Revolverhelden auf der Trainerbank gibt es auch bei Union Berlin. Mit Mauro Lustrinelli verabschieden sich die Köpenicker Stück für Stück vom klassischen Konterfußball. Der Schweizer steht für eine mutige offensive Spielidee. Ein echter Stilwechsel in der Hauptstadt.
7: Ich freue mich, Teile von dieser Union-Familie zu sein. Die ganze Geschichte von Union hat mir unglaublich fasziniert.
2: Und dann wären da ja noch die 3 Glücksritter aus Liga 2. Miron Muslic hat Schalke 04 wieder in die Bundesliga geführt und die Knappen in einen echten Goldrausch versetzt.
8: Das haben wir uns hart erarbeitet. Deswegen haben wir jeden Moment, jede Sekunde, jede Sequenz genossen mit sehr, sehr vielen Schalken.
2: Vincent Wagner kommt mit der SV Elversberg aus dem kleinsten Goldgräbercamp der Liga. Der 40-Jährige führt die Saarländer zum ersten Mal ins gelobte Erstligaland.
9: Ich glaube, man kann auch schon, ohne jetzt zu hoch zu greifen, das Wort Wunder irgendwie benutzen.
2: Komplettiert wird das neue Trainertrio der Aufsteiger von Ralf Kettemann. Er hat die Zügel in Paderborn in der Hand und will mit den Ostwestfalen im Sattel bleiben.
10: Ich finde, wir haben brutale Energie, eine Synergie mit den Fans. Da ist echt was entstanden.
2: 7 Männer und ihr Ritt in ein neues Abenteuer. Howdy und willkommen in der Bundesliga allerseits.
3: Peter Schulz. Tag auch, also in der Bundesliga. Das Fazit nach Spieltag 1 bei den glorreichen 7 liest sich übrigens wie folgt. Mauro Lustrinelli macht genauso viel Spaß wie sein Nachname, kann man sagen. Zumindest, wenn man es mit Union hält, 3:3. Am Ende ging es aus nach der Aufholjagd gegen Adi Hütter und seine Adler. Die Michelis hat den Gladbachern ja gleich mal die Saluntür eingetreten, da am Samstag 3:0 gewonnen. Kettemann und Paderborn mit Achtungserfolg beim torlosen Spiel in Mainz. Vincent Wagner schießt mit Elversberg nach wie vor schneller als sein Schatten, kann man sagen, auch in der Bundesliga. Und auch gegen Martinez und Leverkusen 3:2 ging die Kiste ja aus. Und ja, Muslic und Schalke holen als einziger Aufsteiger nix in Augsburg beim 0:3 am vergangenen Wochenende. Am kommenden Wochenende geht's also wieder von vorne los. Die zweite Chance im wilden Westen Bundesliga ab Freitag ist ja klar, hört ihr alles live hier bei der Sportschau. Und Freitag ist ein gutes Stichwort. Da haben nämlich die beiden Mannschaften, über die wir jetzt sprechen, gespielt und gewonnen. Also letzten Freitag. Der FC Bayern gewann den Bundesliga-Auftakt Mann gegen Mann, wenn man so will, und gegen Stuttgart mit 5:1. Und der VfL Osnabrück siegte doch tatsächlich mit 1:0 in Bochum in der zweiten Liga. Morgen um 20.45 Uhr treffen sie in Runde 1 des DFB-Pokals aufeinander. Der Ort des Geschehens, die Bremer Brücke. Danach ist die erste Runde im DFB-Pokal dann auch wirklich vorbei. Also wirklich, wirklich. Versprochen. Der VfL Osnabrück empfängt den FC Bayern München live bei uns zu hören ab 20.35 Uhr. An dieser Stelle begrüßt euch dann Anne Hild. Sie freut sich bestimmt schon auf euch. 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
3: 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So, jetzt wieder live zurück ins Volksparkstadion zum HBEC und dem BVB und Moritz Kühn, dem Reporter von der Sportschau, der heute sieht, ja, wie Geschichte geschrieben wird, komme was wolle. Und da reden wir natürlich erstmal über den Fünftligisten aus Eimsbüttel. 0-4 der Spielstand, lieber Moritz. Mit welchen Gefühlen haben die aus Eimsbüttel diese erste Halbzeit hinter sich gelassen? Was glaubst du?
19: Ja, wenn man die ersten 30 Minuten sieht, Konsti, dann muss man sagen, das war schon ein richtig, richtig guter, klasse Auftritt. Und dann halt eben dieses Eigentor vom HSV-Scout von Yannick Wrede quasi in seinem eigenen Wohnzimmer hier im Volksparkstadion. Nach der flachen Hereingabe von der rechten Seite von Riasson spitzelte er da den Ball mit dem linken Fuß ins eigene Gehäuse. Das war schon bitter. Und dann ging es halt eben los. Dann fielen die Tore durch

0: trotz 4 Gegentoren. Geht raus. Nils Amann, der darf auch mal Pokalluft schnuppern. Das ist ja auch ganz toll. Auch der BVB wechselt zweimal. Bayer und Chukwuemeka kommen rein. Also auch für die gibt es noch mal ein bisschen Spielzeit hier.
1: Alles klar, Moritz Kühl, so viel also zur Pausenunterhaltung. Jetzt wieder Live-Fußball. Moritz kann ja dann auch mal erzählen, wer sich denn so auftut im Gebot bei Niko Kovac. Sind ja immer so Spiele gegen die Unterligisten, wo man mal ja überraschen kann. Vielleicht auch den eigenen Trainer. Vielleicht hören wir es ja noch. Den ein oder anderen Fußballgesang vom HEBC Hamburg ganz langsam oder vom BVB. Ich bin mir sicher, es werden Tore fallen. Teil 2 des Jahrhundertspiels für Hamburg gegen Dortmund im Volksparkstadion gibt's jetzt. Klingt groß, ist groß. Ich bin Konstantin Kleine und gebe zurück auf den Rasen. Viel Spaß mit dem zweiten Durchgang und eurem Reporter Moritz Kühn.
2: 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Und jetzt die zweite Halbzeit.
0: 45 Minuten nochmal Fußball genießen für den krassen Außenseiter in Lila, für den Hamburg-Eimsbüttler Ballspielclub. Der Fünftligist liegt zur Pause mit 0:4 hinten. Der Ball liegt schon auf dem Anstoßpunkt und dann beginnt jetzt hier gleich die zweite Hälfte. Der BVB mit einer souveränen Vorstellung, hat lange gedauert, bis dann eben das erste Tor gefallen ist. In der 34. Minute ein Eigentor von Yannick Wrede. Und dann ging es eben schnell weiter mit den Toren von Svensson und zweimal Inacio. Und jetzt beginnt in wenigen Sekunden die zweite Hälfte. Schiedsrichter Tom Bauer hatte überhaupt kein Problem, dieses Erstrunden-Pokalduell zu leiten. Der spricht jetzt nochmal mit HEBC-Offensivspieler Robert Schick. Ja, ein kleines Pläuschchen, kann man ja auch nochmal halten. Aber der Ball, der liegt schon auf dem Anstoßpunkt. Und dann wird es jetzt hier in wenigen Sekunden losgehen mit der zweiten Hälfte. Dortmund führt in diesem Moment den Anstoß aus durch Fabio Silva. Und dann geht es wieder auf die linke Seite, auf den agilen Matisse Albert. Die zweite Halbzeit läuft also in diesem Jahrhundertspiel für den Hamburg-Eimsbüttler Ballspielclub, der sich sehr passabel präsentiert hat in der ersten Hälfte, trotz eben 4 Gegentoren. 4-0 die Führung für den HEBC. Ja, der Wechsel im Tor. Ich hatte es eben in der Halbzeitpause einmal angesprochen. Nils Amann kriegt auch mal ein bisschen DFB-Pokalluft zu schnuppern. Yannick Schon ist raus und Dortmund wechselt auch zweimal. Metscher raus und Riasson raus. Chukwuemeka und Maxi Bayer sind rein. Und Chukwuemeka mit dem ersten Ballkontakt geht dann aber wieder hinten rum über Filippo Mane, der jetzt in der Mitte Joey Fährmann mitnimmt, 40 Meter vor dem gegnerischen Tor, links verlagert auf Matisse Albert, zieht auf seinen rechten Fuß, macht er immer sehr gerne. Der Matisse Albert passt dann wieder ins Zentrum und von links geht der Ball auf die halbrechte Seite auf Sabitzer, Doppelpass mit Chukwuemeka. Sabitzer dreht sich um die eigene Achse, passt da nochmal 35 Meter, halbrechte Außenposition, ganz rechts raus auf Maxi Bayer, 10 Meter von der Grundlinie entfernt. Der eingewechselte deutsche Nationalspieler kriegt die Kugel wieder von Mané und dann passt Maximilian Bayer den Ball 10 Meter von der rechten Eckfahne entfernt ins Tor aus. Das heißt, es gibt Abstoß vom Kasten von, ja, Nils Amann. Den Mann muss man sich jetzt erstmal merken hier. Also Yannick Schon nicht mehr dabei. Dafür Nils Amann, 33 Jahre jung, seit 2021 im Verein. Liebt Geselligkeit, der verlässt die Kabine oft als letzter. Vielleicht ja auch heute, gibt ja noch mal eine Feier hier heute Abend. Vielleicht bis spät in die Nacht im HSV-Stadion mit Familie und Freunden. Dieses Spiel, dieses Jahrhundertspiel, dieses Spiel des Lebens für die Amateurkicker noch mal Revue passieren zu lassen und auch zu feiern. Ballbesitz für den BVB, 4-0 Führung für die Dortmunder. Mané passt in Strafraum rechts, Sabitzer Verlagerung in die Mitte, Achtung, Chance, aber geklärt von Robert Schick im eigenen 16er, der das Spielgerät rechts über die Seitenlinie haut. Einwurf für den BVB, 40 Meter von der linken Eckfahne entfernt, schon ausgeführt. Fährmann verlagert in die Mitte, Pass von Chukwuemeka auf Mané, der mit einer kleinen Unsicherheit den Ball trotzdem anbringt zu Sabitzer, kriegt die Kugel gleich wieder zurück. 45 Meter, Pass vor den 16er jetzt. Inacio steckt durch auf Fabio Silva, der mit der flachen Hereingabe, aber der HEBC kriegt das erstmal wegverteidigt. Neuaufbau für Borussia Dortmund in der 48. Spielminute über Waldemar Anton. Links mit der rechten Innenseite rausgepasst auf Matisse Albert. 20 Meter von der Eckfahne, Doppelpass mit Chukwuemeka. Geht nochmal hinten rum. Fährmann nimmt Chukwuemeka drin. Er ist jetzt nichts im Strafraum, passt

die Mitte. Achtung, Schuss! Abgeblockt von Wrede. Nachschussmöglichkeit durch Sabitzer. Nein, rechts in den Strafraum auf Bayer gegeben. Zieht auf seinen rechten Fuß. Flache Hereingabe geklärt von Jorma Eggers. Von dem Lehrer aus Hamburg ins eigene Tor aus. Mit dem rechten Fuß die Hereingabe von Bayer geklärt. Eckball also für Borussia Dortmund. Von der rechten Seite. Ja, und das haben wir schon in der ersten Hälfte gesehen. Das wird wieder Daniel Svensson machen. Also die Eckbälle immer zum Tor getreten. Daniel Svensson, Linksfuß von der rechten Seite, mit dem linken Fuß also zum Tor hin. Legt sich das Bällchen nochmal zurecht an der Eckfahne. 4-5 Schritte Anlauf, hebt wieder beide Hände. Schiedsrichter Tom Bauer spricht dann nochmal mit den Spielern, die vor Nils Ammann, dem HEBC-Keeper, sich da so ein bisschen kabbeln. Und jetzt wird die Ecke beim Stand von 4-0 für den BVB von der rechten Seite ausgeführt. Svensson, 4 Schritte Anlauf, mit links in Richtung 5-Meter-Raum, rausgeköpft, Nachschuss Bayer, der schießt den Ball aus 15 Metern, halb linke Position im Strafraum, rechts 2 Meter über das Kreuzeck, Abstoß also vom Kasten vom HEBC, und der macht das immer kurz, der spielt den Ball nicht lang, sondern kurz, wie auch jetzt, Jorma Eggers passt zurück, der im eigenen 5-Meter-Raum stehende Keeper Nils Ammann, der haut das Ding weg, aber ein Spieler des BVB, ich glaube, es war Chukwuemeka, ist da zu früh in den 16er reingelaufen, vor der Ausführung eben des Abstoßes. Dementsprechend muss dieser Abstoß vom HEBC nochmal ausgeführt werden. Jetzt geht es rechts raus auf Stegemann, der im Landespokalfinale ja auch getroffen hat beim 5:1-Erfolg gegen Vorwärts Wacker Billstedt. Und der haut das Ding jetzt weit und hoch in die Hälfte. Ball kommt aber wieder postwendend zurück. Sabitzer, halbrechte Außenposition, tritt nochmal auf die Kugel, passend ins Mittelfeld auf Fährmann. Was macht der? Wieder kurz außerhalb des 16ers, rechts rausgegeben. Jetzt sind wir im 16er, ist Chukwuemeka, Chukwuemeka! Flache Hereingabe, wieder geblockt von Jorma Eggers, dem Abwehrspieler vom HEBC. Jetzt ist die Kugel aber wieder drin im 16er, über Fabio Silva auf der linken Seite, zieht auf seinen rechten Fuß, schließt dann ab. Ball abgeblockt, rutscht durch und es müsste eigentlich Ecke geben. Und so ist es auch. Ecke für Borussia Dortmund. 50. Minute ist schon rum. Jetzt läuft die 51. Gibt einen Eckball für den BVB von der rechten Seite. Dieses Mal ist es nicht Svensson. Doch, der trabt da jetzt wieder hin. Wird die Kugel also wieder von der linken Seite in Richtung HEBC-Tor bringen mit seinem linken Fuß. Und jetzt gibt es hier zwei Flitzer. Jetzt gibt es hier zwei Flitzer. Tom Bauer, der Schiedsrichter, unterbricht auch das Feld. Die laufen da jetzt von der Nordtribüne, von der rechten Seite, ganz links. Oh, jetzt spielen sie Fang. Jetzt spielen sie Fang. Ein Flitzer, nur ein Flitzer. Und ein Ordner fällt um. Ein Ordner fällt um. Und jetzt fällt auch der Flitzer um. Und jetzt fällt auch der Flitzer um. Und jetzt haben sie ihn gepackt zu dritt. Und jetzt haben sie ihn gepackt zu dritt. Mit einer Sonnenbrille ist er hier aufs Feld gelaufen. In der 51. Minute hat sich von der ganz rechten Seite auf die linke Seite aufgemacht im Vollsprint. Und hat dann gedacht, oh, das schaffe ich jetzt nicht mehr, laufe ich doch wieder zurück. Ja, und dann ist er am Ende ausgerutscht, wie auch ein Ordner. Und jetzt wird er abtransportiert durch den Spielertunnel. Also die erste richtig aufregende Szene hier in der 52. Minute in der zweiten Hälfte. Aber es gibt den Eckball für den BVB, schon ausgeführt. Flanke von rechts hinein auf den zweiten Pfosten. Kopfball von Waldemar Anton per Aufpraller, aber knapp links am Kasten vorbei. Kurz ausgeführte Ecke und dann der Chip auf den zweiten Pfosten. Ah, den muss Waldemar Anton aus 5 Metern auf Höhe des linken Pfosten als eigentlich einnicken. Aber misslingt. Trotzdem Ballverlust, HEBC, wieder eine Ecke für den BVB, wieder schnell ausgeführt. Fabio Silva auf der rechten Seite versucht das Doppelpass mit Albert, gelingt nicht, aber trotzdem wieder Ballbesitz für die Dortmunder. Über Sabitzer, aber alles jetzt weit weg vom Tor des Hamburger Fünftligisten. Die Dortmunder in Gelb gekleidet, belagern weiterhin den Strafraum vom Hamburg-Eimsbüttler Ballspielclub, der in der höchsten Liga in Hamburg spielt, einen passablen Saisonstart erlebt hat mit 2 Siegen und 2 Niederlagen. Chip rechts in den Strafraum vom Hamburger Fünftligisten rausgeköpft. Trotzdem wieder Ballgewinn für den BVB, der aber erstmal wieder neu aufbaut und hinten rumspielt auf Höhe der Mittellinie. Mané nimmt da Sabitzer mit. Verlagerung über Anton, 40 Meter vor dem Tor. Wird jetzt links rausspielen, so ist es. Auf Matisse Albert. Zieht jetzt in Richtung Strafraum. Jetzt ist er drin im 16er. Zieht auf seinen rechten Fuß gegen 1, gegen 2. Passt auf Chukwuemeka, legt ab auf Fährmann, der schießt. Abgeblockt gegen die tief und dicht gestaffelte Abwehr vom HEBC. Aktuell noch kein Durchkommen, aber wieder Ballgewinn für den BVB. Und dann ein ungenaues Zuspiel von Anton auf Fährmann. Der Ball im Seitenaus
Einwurf also für den Hamburger Fünftligisten, bei dem ja auch bekannte Spieler groß geworden sind. Thomas Wolter, später Werder Bremen, André Trulz, St. Pauli, Jörn Großkopf, St. Pauli oder auch Daniel Brückner, SC Paderborn. Also diesen Club könnte man vielleicht schon mal gehört haben und mit dem einen oder anderen Spieler in Verbindung gebracht haben. Rückpass von Stegemann zu Keeper Amann. Achtung, kommt er ran? Ja, er kommt gerade noch so vor Fabio Silva an. Trotzdem Ballgewinn BVB. Csukwuemeka, 20 Meter, schießt, aber gehalten von Nils Amann, vom 33-jährigen Keeper, der eingewechselt wurde zur Halbzeit für Yannick Schoo, damit er auch mal gegen diesen großen BVB spielen darf. Der Schuss von Csukwuemeka, ein Flatterball aus 20 Meter zentral Position. Da hat er beide Fäuste noch rechtzeitig hochbekommen. Ein Doppelwechsel gibt es jetzt beim HEBC. Laurel Aug kommt rein, der 30-jährige defensive Mittelfeldspieler, und Moses Magens. Dafür Piet Oldak raus. Also Laurel Aug wird sich für Piet Oldak auf die Doppel-6 begeben. Und Moses Magens kommt für Robert Schick, wird die rechte Offensivseite, die rechte Schiene vom HEBC vielleicht nochmal ein bisschen beleben. Vielleicht ist er es ja, der heute den goldenen Treffer für den HEBC erzielt. Das Ehrentor. Da bin ich gespannt, was hier im Stadion so los ist. Weiterhin führt der BVB mit 4:0. Die zweite Hälfte läuft. 55 Minuten sind gleich rum. Dortmund im Ballbesitz auf Höhe der Mittellinie über Waldemar Anton. Der passt auf Daniel Svensson, der links Matisse Albert mitnimmt. Der ist agil, der ist schnell, zieht in Richtung Grundlinie, wieder auf seinen rechten Fuß, gut verteidigt von Grünewald, chippt den Ball auf seinen Mitspieler, auf den eingewechselten Moses Magens, der übrigens seit klein auf BVB-Fan ist, also für ihn ein ganz großes Spiel heute, gegen seine Idole zu spielen. Aber der Ball im Seitenaus, Einwurf für Dortmund schon ausgeführt. Von links geht der Ball auf die rechte Seite, auf Bayer, 20 Meter von der Eckfahne entfernt, mit dem rechten Außenriss wieder in die Mitte auf Fährmann, der zurück auf Bayer im Strafraum mit der Hacke versucht, er weiterzuleiten auf Sabitzer, das misslingt. Neuaufbau BVB über rechts, über Inacio, nimmt Sabitzer mit, 10 Meter von der Grundlinie, Flanke in die Mitte, rausgeköpft, die Dortmunder wieder im Besitz der Kugel, und zwar ungefähr 30 Meter zentrale Position. Anton links auf Svensson auf Höhe des linken 16er Ecks, wieder in die Mitte, dann zurück auf Waldemar Anton, der dann wieder Svensson mitnimmt und der dann erstmal keine Anspielstation findet, doch den Ball irgendwie in die Mitte haut und jetzt vielleicht die Chance. 25 Meter, Fabio Silva, aber vorher bei dem Anspiel in die Sturmreihe vom BVB gab es eine Abseitsposition. Dementsprechend Freistoß für den Hamburger Fünftligisten, der 0:4 zurückliegt gegen den HEBC. Gegen den BVB, so ist es natürlich richtig. Ich habe mal nur eben gerade, war ein bisschen durcheinander, weil ich mal auf die Torschussstatistik schauen wollte. 16:1 Torschüsse für Borussia Dortmund. Mehr als 70% Ballbesitz für den deutschen Vizemeister. Ballbesitz jetzt aber mal für den HEBC, aber gleich schnell ist schon die Kugel weg. Und jetzt könnte schnell gehen über Inacio. 40 Meter zentrale Position, geht durch. Was macht der Versuch, das Anspiel in Richtung Albert Misslink? Trotzdem, nächste Chance für den BVB. Halbrechte Außenposition. Maxi Bayer tritt nochmal auf, die Kugel ist jetzt angekommen, fast auf Höhe des 16ers, passt nochmal zurück. 25 Meter, halbrechte Außenposition, das ist Marcel Sabitzer. Nimmt wieder Maxi Bayer mit, der rechts in den Strafraum geht, auf Csukwuemeka, der versucht, das Ding reinzuflanken. Abgeblockt von Yannick Wrede auf Kosten eines Eckballs. Eckball für den BVB von der rechten Seite. Wieder stehen zwei breit, kurz ausgeführt. Das ist Sabitzer, der passt dann wieder zurück auf Fährmann. 25 Meter Verlängerung, rechte 16er Kante. Was macht der? Wird nicht angegriffen, passt auf Anton. Der schießt dann mal aus 23 Metern mit dem rechten Fuß. Hat er das rechte obere Eck vom HEBC-Tor angepeilt, aber deutlich drüber. Gibt jetzt einen Wechsel beim BVB. Kaua Prates kommt rein, der 18-jährige Linksverteidiger für Daniel Svensson. Daniel Svensson hat ja ein Tor heute gemacht in der 36. Minute. Direktabnahme nach einer Flanke von Riasson. Also, Prates ist jetzt drin für Svensson. Der darf auch mal ein bisschen Spielminuten sammeln. Der Sommerneuzugang aus Brasilien, 12 Millionen Euro hat er der BVB überwiesen an Cruzeiro. Und
Fabio Silva für die Dortmunder. Über die linke Seite, schon drin im Strafraum, versucht er den Übersteiger gegen 3, gegen 4. Passt dann auf Chukwuemeka, der wird aber abgegrätscht. Trotzdem wieder Ballgewinn für den BVB. Fährmann außerhalb des 16ers. Gegen 5, gegen 6. Passt dann, Schuss und Tor! Fabio Silva macht das Fünfte in der 59. Spielminute. Ja, da bekam er ein bisschen unfreiwillig diese Vorlage. Schauen wir nochmal. Joey Fährmann kriegt die Kugel 20 Meter, versucht sich gegen 5 durchzusetzen. Ja, ich glaube, er stand sogar knapp im Abseits. Der Fabio Silva kriegt den Ball von Fährmann etwas unfreiwillig vor die Füße gelegt. Und dann schlänzt er das Ding mit der rechten Innenseite ins rechte lange Eck aus ungefähr 15, 16 Metern flach. Da hat sich Nils Amann, der Keeper vom HEBC, gestreckt, aber den Ball konnte er nicht mehr halten. Ich könnte mir sogar vorstellen, dass Fabio Silva eben bei dieser Vorlage von Fährmann ganz knapp im Abseits stand. Ach, war natürlich jetzt auch schwer zu sehen in dieser Geschwindigkeit, wie das da ganz passiert ist. Für das Schiedsrichterteam gibt ja keinen Videobeweis in der ersten DFB-Pokalrunde. Das nochmal als Erinnerung, geht ja erst im Achtelfinale los. Wieder der BVB über Chukwuemeka. Was macht er? Passt rechts in den Strafraum auf Silva. Der hat jetzt auch mal sein Tor gemacht. Der HIBC gewinnt die Kugel über Navas. Links rausgegeben auf Lemke, aber etwas zu weit. Der Ball im Seitenaus auf Höhe der Mittellinie. Einwurf für Maxi Bayer, schon ausgeführt, geht hinten rum über Filippo Mane, passt auf Waldemar Anton, der auf Höhe des Anstoßpunktes dann Fährmann mitnimmt und jetzt läuft wieder der Ball durchs Mittelfeldzentrum. Achtung, Inacio, 25 Meter zentrale Position, geklärt von Yannick Wrede, dem Captain vom HEBC, dem 33-jährigen Routinier, raus. Gedroschen das Ding erstmal. Neuaufbau Borussia Dortmund. 5-0 die Führung für den deutschen Vizemeister. Souveräne Vorstellung, der jetzt auch wieder im Angriff ist. Über Matisse Albert passt auf Joey Fährmann. Der verlagert ins Mittelfeldzentrum. Da ist Mane. Was macht der? 25 Meter Pass auf Fährmann. Doppelpass und dann versucht er den Abschluss links im Strafraum. Der Fährmann aber deutlich links flach am Kasten vom Hamburger Fünftligisten vorbei. Schöner Doppelpass da mit Matisse Albert, dem mir auch richtig gut gefällt. Der 17-jährige Stürmer, 2024 von Los Angeles Galaxy zum BVB gewechselt. Und dann schloss er eben ab, der Joey Fährmann, der heute sein Startelfdebüt feiert. Aus 15 Meter mit dem rechten Fuß, aber am kurzen Pfosten deutlich flach vorbei. Jetzt gibt es mal einen Einwurf für den Hamburger Fünftligisten. Und zwar ungefähr 25 Meter von der eigenen linken Eckfahne entfernt. Und das ist Lionel von Zitzewitz. Jetzt läuft natürlich wieder der Countdown. Ja, 8 Sekunden darf man nur für den Einwurf brauchen. Sonst gibt es eben einen Einwurf für den Gegner. Das ist die neue Regel, die jetzt umgesetzt wird in dieser neuen Saison, auch im DFB-Pokal. Und Dortmund hat sich schon wieder den Ball erobert. Joey Fährmann überschreitet die Mittellinie, passt auf Chukwuemeka. Die Dortmunder haben zu viel Platz. Pass auf Inacio, den Doppeltorschützen, rechts raus auf Bayer, etwas zu ungenau. Zitzewitz klärt, schießt Bayer an. Nee, schießt ihn nicht an. Der Ball trudelt in Seiten aus, dementsprechend Einwurf für Borussia Dortmund. 20 Meter von der rechten Eckfahne entfernt, schon ausgeführt. Geht wieder über Mane hintenrum, dann über Waldemar Anton, 40 Meter zentrale Position. Ja, Dortmund muss ja jetzt auch nicht mehr, aber klar, würde man auch gerne ein paar weitere Tore schießen. Bayer wieder am Ball, Pass wieder zurück auf Mane von der rechten Seite. Verlagerung hoch auf die linke, knapp außerhalb des 16ers ist Prates. Der setzt sich durch, ist im 16er, Pass auf Chukwuemeka, zurück auf Prates, wieder Chukwuemeka mit dem Rücken zum Tor. Jetzt mal ein Ballgewinn für den HEBC. Über Fabian Lemke auf der rechten Seite. Kein Foulspiel. Gibt hier mal ein bisschen Pfiffe und einen Aufschrei von den HEBC-Fans. 45.000 sind ja im Hamburger Volksparkstadion dabei. Aber
Kein Foulspiel, sagt Schiedsrichter Tom Bauer. Dementsprechend wieder Ballbesitz für die ganz in Gelb gekleideten Dortmunder. Da ist Chukwuemeka mit seinen orangenen Schuhen. Pass auf Inacio, auf engstem Raum, auf Albert. Der versucht sich gegen 1, gegen 2 durchzusetzen bis links. Und jetzt vielleicht mal eine Konterchance. Aber gleich wieder der Ballverlust für den HEBC. Aber der gleich wieder die Kugel gewinnt über den eingewechselten Laurel Aug. Und dann aber verliert von Zitze, wenn es die Kugel gegen Bayer. Der versucht rechts rauszugeben, 35 Meter. Von der Eckfahne entfernt, gelingt auch, aber der Ball wieder zurück. Jetzt wieder auf der rechten Außenbahn. Der HEBC hat sich wieder zurückgezogen. Vielleicht wird ja irgendwann noch mal ein bisschen mehr aufgemacht, um vielleicht dieses Ehrentor doch noch zu schießen. Der BVB lässt aber in der zweiten Hälfte gar nichts zu. Kommt wieder mit Bayer. Pass in den Strafraum auf Chukwuemeka. Chukwuemeka am Elfmeterpunkt. Legt nochmal zurück auf Fabio Silva. Der verdribbelt sich. Und Lemke drischt das Ding einfach weit nach vorne ins Nirgendwo. Er kann ganz locker und leicht Waldemar Anton hintraben zum Ball. Passt jetzt auch wieder in die Hälfte des HEBC zu Samuele Inacio. Dann geht es wieder links raus auf Prates. Kaua Prates, der eingewechselte Linksverteidiger. Tief in der Hälfte des HEBC auf der linken Seite. Geht in Richtung Grundlinie. Flanke rein, abgeblockt von Grünewald. Ecke Borussia Dortmund. Ja. Ich weiß nicht, die wievielte, aber es muss bestimmt schon die 12. oder so gewesen sein. Ich habe jetzt die Statistik hier nicht vor Augen, aber das ist auf jeden Fall eine von sehr, sehr vielen Ecken für den BVB in dieser Partie. Kurz ausgeführt auf der linken Seite, dann Chip in Richtung 5-Meter-Raum, aber da ist Nils Ammann, der in schwarz gekleidete Keeper des Hamburger Fünftligisten, der fängt die Flanke von der linken Seite von Fährmann ab und haut das Ding jetzt weit und hoch in die Hälfte von Borussia Dortmund. Gut gemacht von Sabitzer, der passt dann den Ball direkt zu Waldemar Anton. Etwas unter Bedrängnis und dann wieder Neuaufbau für den BVB. 65 Minuten sind rum, 5-0 die Führung. 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Der BVB im Ballbesitz in der eigenen Hälfte auf Chukwuemeka. Pass in Richtung 16er misslingt. Der HEBC kann erstmal klären über Jorma Eggers, den 31-jährigen großer St. Pauli-Fan übrigens. Jetzt spielt er hier beim großen Stadtrivalen im Stadion vom Hamburger Sportverein. Und es ist jetzt ein bisschen ruhiger geworden. Ich habe mal versucht, so ein bisschen meinen Kopfhörer abzusetzen. Ja, also auch die BVB-Fans, die sorgen aber hier jetzt für richtige Stimmung. Beim HEBC ist es jetzt sehr leise geworden. Aber ja, vielleicht ist man auch so ein bisschen erstarrt vor dieser Stärke des BVB. Der WM im Angriff ist über die linke Seite. Chip von Prates hinein in Richtung 5-Meter-Raum. Geklärt mit dem Rücken von Stegemann auf Kosten des nächsten Eckballs in dieser Partie. Während es jetzt noch mal einen Wechsel gibt. Luca Reggiani kommt rein, der 18-jährige Innenverteidiger. 1,94 Meter ist er groß. Dafür Waldemar Anton raus, der auch ein Tor heute hätte machen müssen. Nach der Flanke von rechts am zweiten Pfosten aus 5 Metern, aber sein Aufsetzer links am Kasten vorbei. Jetzt die Ecke von der linken Seite. Nee, sie kommt noch nicht, denn auch es kommt noch mal, gibt noch mal einen Doppelwechsel. Jorben Köhler geht raus, der Stürmer. Dafür kommt der Mann mit der Nummer 10 rein, Malte Wilhelm. Und Semir Demirovic kommt rein. Das ist der Bruder von VfB Stuttgart-Profi Ermedi Demirovic. Also auch er darf hier mal Luft im DFB-Pokal schnuppern. Flanke jetzt, Ecke von der linken Seite, rutscht durch. Achtung am zweiten Pfosten, Bayer chippt den Ball nochmal rein in Richtung 5-Meter-Raum. Rutscht durch, gibt einen Abstoß vom Kasten von Nils Ammann. Das ist der Keeper vom HEBC, der eingewechselt wurde zur Halbzeit für Yannick Schon. Einmal musste er in der zweiten Hälfte hinter sich greifen, als Silva aus abseitsverdächtiger Position aus 15 Metern den Ball ins lange Eck flach geschossen hatte. Aber ansonsten auch er schon mit ein, zwei guten Aktionen. Ein Fernschuss von Chukwuemeka konnte er halten.
Und auch bei Flanken wirkt er bislang sicher. Abstoß vom Kasten von HEBC. Amann, der Keeper, auf die rechte Seite gegeben auf Stegemann. Der passt auf Grünewald. Jetzt mal so eine kleine Ballbesitzphase für den HEBC. Grünewald immer noch rechts rausgegeben auf Hamed Nawaz. Das macht Nawaz. Passt in Richtung Moses Magens. Da kam noch mal so ein bisschen Stimmung hier auf von den HEBC-Fans. Aber Borussia Dortmund ist dazwischen. Aber jetzt mal wieder ein Ballgewinn für den HEBC in der Hälfte von Borussia Dortmund. Das ist ein Gewusel. Das ist jetzt Semir Demirovic, der Bruder von Ermedin, vom Profi. Passt in Richtung Moses Magens, aber dann der Ballverlust. Neuaufbau für Borussia Dortmund. Und dann geht es wieder über die rechte Seite, über Samuele Inacio, den Doppeltorschützen. Pass in Richtung Fabio Silva, versucht mit der Hacke zurückzugeben, misslingt. Und vielleicht die nächste Kontergelegenheit für den HEBC über Moses Magens, der jetzt auf die Reise geschickt wird nach dem Pass zurück zu Lionel von Zizewitz. Aber ja, so schnell ist er nicht. Der BVB hat hier klare Geschwindigkeitsvorteile. Das ist einfach dann auch dieser Fünf-Klassen-Unterschied, wenn nicht sogar mehr, zwischen dem HEBC und Borussia Dortmund. Chukwuemeka für Dortmund. 25 Meter Pass in den Strafraum. Ablage zurück auf Chukwuemeka. Aber Laurel Aug kann es erstmal wegverteidigen. Trotzdem, nächste Gelegenheit für Dortmund. Über die rechte Seite. Inacio holt einen Freistoß raus. Und zwar, ja, Verlängerung. Rechtes 16er-Eck. 3 Meter vielleicht entfernt. Das ist eine gute Freistoßposition. Foul von Semir Demirovic, dem 26-Jährigen, der einen feinen linken Fuß hat, aber den bislang noch nicht unter Beweis stellen konnte. Vielleicht hat jetzt einer von Dortmund einen feinen linken Fuß. Es gibt auf jeden Fall den Freistoß. Sabitzer könnte es mit links machen oder Fährmann mit rechts. Freistoß ungefähr 20 Meter, Verlängerung rechtes 16er-Eck. Macht es Sabitzer mit links zum Tor oder Fährmann mit rechts vom Tor weg? Es macht Fährmann mit rechts, Chip in Richtung Elfmeterpunkt, rausgeköpft von Stegemann. Und zwar auf Moses Magens. Der hat jetzt ganz viel Platz. Ist jetzt schon in der Hälfte drin von Borussia Dortmund. Nimmt da ein bisschen Tempo raus. Passt auf Lionel von Zizewitz auf der rechten Seite. Was macht er? Knapp außerhalb des 16ers. Flache Hereingabe. Die misslingt aber. Da haben die Spieler vom HEBC mal am Strafraum geschnuppert. Aber schwupps läuft wieder der Konter für Borussia Dortmund. Über Chukwuemeka. Der könnte Inacio auf die Reise schicken. Aber in den Rücken gespielt. Trotzdem läuft sich Inacio die Kugel. Ist jetzt fast drin. Rechts im 16er. Jetzt ist er im Strafraum. 2-3 Übersteiger, flache Hereingabe, abgeblockt von Laurel Aug auf Kosten eines Eckballs. Eckball für Borussia Dortmund. Das war eine gute Kontergelegenheit, aber es fehlt vielleicht auch das Tempo dann so ein bisschen hier um diese Kontergelegenheit, diese richtig guten, das war fast eine 2 gegen 2 Situation, da gut auszuspielen. Ecke beim Stand von 5:0, 70. Minute ist rum für Borussia Dortmund. Von der rechten Seite. Joey Fährmann wird das Ding jetzt mal vom Tor wegbringen. Sonst haben wir ja immer gesehen zum Tor hin. Aber Svensson, der wurde ja bereits ausgewechselt. Jetzt also Joey Fährmann, der Sommerneuzugang von rechts. Auf den ersten Pfosten. Ball rutscht durch. Aber gerade noch so geklärt von Malte Wilhelm. Langer Schlag. Und jetzt vielleicht der Konter. Demirovic schippt den Ball rechts in Richtung Moses Magens. Der ist fast auf und davon. Im 1 gegen 1 gegen Sabitzer. Nimmt Tempo wieder raus. Was macht er? Verstolpert das Ding. Da verstolpert er das Ding. Ach du meine Güte. Wieder eine super Gelegenheit, Kontergelegenheit für den HEBC. Das misslingt aber. Und jetzt gibt's Gelb für Hamed Nawaz, der da am Trikot eines Dortmunders zieht. Und zwar am Trikot von Kaua Prates. Und dementsprechend Freistoß für den BVB auf Höhe der Mittellinie. Aber mein Gott, was für eine Gelegenheit. Was für eine Gelegenheit für den HEBC. Wenn man das nur besser ausspielt, wenn man das Tempo nicht rausnimmt, dann wäre hier vielleicht sogar doch noch der Ehrentreffer möglich. Ballbesitz Dortmund, Spielstand 5-0 BVB, Bayer rechts schon drin im Strafraum gegen von Zizewitz, der das überwiegend gut macht auf der linken Abwehrseite des HEBC. Rückpass auf Joey Fährmann, rechts auf Sabitzer. Verlängerung rechtes 16 Meter Eck, Flanke rein, rausgeköpft. Der Ball jetzt knapp vor dem Strafraum vom HEBC wieder im Besitz von Borussia Dortmund. Marcel Sabitzer tritt noch auf die Kugel drauf. 30 Meter zentrale Position. Jetzt ist Sabitzer auf der halbrechten Außenposition. Und dann Dortmund
das wieder den Strafraum vom AEBC belagert. Flanke von rechts, rutscht durch auf den zweiten Pfosten. Das Inacio, 8 Meter halblinke Position. Pass in die Mitte auf Chukwuemeka. Pass in Richtung Elfmeterpunkt. Spiel klein, klein auf engstem Kreis. Abschluss von Albert. Dann kommt der Ball zu Fabio Silva, der per Drehschuss den Ball über den Kasten saust. Ja, kleines Pfeifkonzert. Warum? Weiß ich nicht. Kann sein, dass vielleicht Fabio Silva wieder im Abseits stand. So ist es. Das hat auch der Schiedsrichter gesehen. Und jetzt gibt es hier übrigens die offizielle Zuschauerzahl. 45.917 Zuschauer. Noch nie zuvor hat ein Fünftliges so viele Tickets verkauft im DFB-Pokal. Also ein historischer Tag für den Hamburg-Eimsbüttler Ballspielclub. So oder so auch das ein historisches Ereignis, das hier heute passiert ist im Hamburger Volksparkstadion. Auch wenn ja ungefähr 20.000, vielleicht 22.000 BVB-Fans mit schwarz-gelb gekleideten Fan-Utensilien hier auch den Weg ins Hamburger Volksparkstadion gefunden haben. Stimmung ist gut, der HEBC im Ballbesitz, aber noch in der eigenen Hälfte. Links rausgegeben auf Semir Demirovic, der tritt einmal auf die Kugel. Später links in die Hälfte der Dortmunder. Was macht Lionel von Zicevic? Chippt den Ball Richtung Grünewald. Grünewald im Strafraum, Grünewald auf Höhe der Grundlinie. Versucht seinen Körper einzusetzen und versucht dann, ja irgendwie 2 Meter vor dem Kasten, aber weit außerhalb des 5 Meter raus, aber schon im Strafraum, den Ball irgendwie reinzubringen. Ja, war das ein Torschuss? Ich würde sagen, nein. Also aufs Tor ging der Ball sowieso nicht. Er ging am Ende drüber. Aber das war zumindest mal eine mutige Szene vom Hamburger Fünftligisten. 74 Minuten sind rum. 16 Minuten haben wir also noch regulär hier in der zweiten Hälfte dieses Erstrunden DFB-Pokals zu spielen. Dortmund führt 5-0 durch die Tore von Svensson, Doppelpack Inacio, Silva und an einem Eigentor von Wrede in der 34. Minute, das den Torreigen hier eröffnet hatte, und Dortmund schon wieder im Ballbesitz über Joey Fährmann, der Ballverteiler, auf Reggiani eingewechselt worden. Rechts rausgegeben auf Maxi Bayer. 15 Meter von der Grundlinie. 10 auf seinen linken Fuß. Passt nochmal zurück. Chip, Flanke auf den zweiten Pfosten. Da ist Kauer Pratisch. Aber der wird nochmal rausgedrängt aus dem 16er. 5 Meter von der Grundlinie entfernt. Nimmt nochmal den Doppeltorschützen Inacio mit. Der passt auf Albert. Albert schlänzt den Ball aus 15 Meter. Spitzer Winkel von links mit rechts ins lange Eck. Aber Nils Ammann, der Keeper vom HEBC, zur Halbzeit eingewechselt worden für Yannick Schon, damit er auch mal ein bisschen Pokalluft schnuppern darf. Ist rechtzeitig unten, riecht den Braten, aber wahrscheinlich gibt es gleich die nächste Chance für ihn, sich auszuzeichnen in dieser zweiten Hälfte. Aber erstmal ist der Ball bei Dortmund-Keeper Alexander Meyer, den 35-Jährigen, 2022 von Drittligist Jan Regensburg gekommen, wirft die Kugel ab. Dortmund schon wieder in der Hälfte vom HEBC. Über Sabitzer, 45 Meter zentrale Position, Pass auf Fährmann. Der nimmt da wieder seine Mitspieler mit, Pass in Richtung 16er. Abschluss von Bayer mit dem linken Fuß aus ungefähr 15 Metern, aber dann doch deutlich drüber. Abstoß vom Kasten vom HEBC, und das Bild kennen wir jetzt auch. Es gibt nicht den langen Schlag, sondern Yannick Wrede, der HSV-Scout, der heute hier schon ein Eigentor in seinem eigenen Wohnzimmer geschossen hat, wird den Ball flach ausführen. Dieses Mal knapp vor den 16er, kriegt die Kugel zurück. Und was passiert jetzt? Jetzt kommt der lange Schlag in die Füße von Maxi Bayer. 35 Meter halb rechte Position. Pass auf Samuele Inacio, der zieht in die Mitte. Passt dann nochmal 40 Meter vor dem HEBC-Tor auf Reggiani, der versucht auf Prates rauszugeben. Auf die linke Seite, HEBC ist dazwischen, Einwurf BVB. Aber bevor dieser ausgeführt werden kann, gibt es nochmal einen Wechsel. Konstantinos Karezas kommt rein, der 18-jährige Sommerneuzugang von KRC Genk. Ca. 30 Millionen Euro hat er gekostet. In Belgien geboren, aufgewachsen und auch dort gereift. Er spielt jetzt beim BVB, hat ein gutes Spiel gemacht zum Liga-Auftakt gegen den Hamburger SV beim 2:0-Erfolg. Er wurde heute ein bisschen gestohlen. Samuele Inacio ist dagegen raus, der Doppeltorschütze.
und der BVB wieder im Vorwärtsgang über die rechte Seite. Da ist Karitzas. Was macht er? Passt rechts in den Strafraum auf Silva, legt zurück, dann der Abschluss vom gerade eingewechselten Karitzas, aber zu zentral, kein Problem für Nils Ammann, den Keeper vom HEBC, der den Ball flach eröffnet. Der HEBC versucht es jetzt auch mal, der Landespokalsieger aus Hamburg flach rauszuspielen über Semir Demirovic, aber Ballverlust. Jetzt könnte schnell gehen, knapp vor den 16er ist Chukwuemeka. Chukwuemeka, Pass in Richtung 5-Meter-Raum auf Albert, aber da haben die Abwehrspieler aufgepasst und den Ball geklärt. Trotzdem geht es wieder in Richtung HEBC-Tor. Ja, ein Spiel auf ein Tor. Gab zwei Konterchancen in der zweiten Hälfte für den HEBC, aber es fehlte halt eben das Tempo, um da eine richtige gute Torchance draus zu kreieren. Nochmal die Dortmunder über die linke Seite. Karitzas mit dem linken Fuß auf den zweiten Pfosten. Rutscht durch. Der Ball im Tor aus. Dementsprechend wieder Abstoß vom Kasten vom HEBC. Dieses Mal Jorma Eggers, der den ausführen wird, der vom Beruf Lehrer ist, großer St. Pauli-Fan, passt zurück zu Keeper Nils Ammann, der rechts auf Julius Stegemann gibt, den Abwehrhühnen, und der holt dann zumindest auf der rechten Seite mal einen Einwurf raus. 78 Minuten sind rum. Borussia Dortmund führt mit 5:0 in der ersten Runde des DFB-Pokals. Ein souveräner Auftritt, aber der Fünftligist aus Hamburg, der ja in der Oberliga nicht oben mitspielt, sondern eher im unteren Tabellendrittel regelmäßig landet. Ist überhaupt ein Wunder, dass dieser Verein es geschafft hat in die erste Runde des DFB-Pokals. Der hat sich gut verkauft, das kann man durchaus sagen. Und überhaupt hier mitzuspielen, ein Jahrhundertspiel, ein so großes Spiel für diesen Verein, das wird man nicht vergessen. Nochmal Dortmund über die rechte Seite hineingegeben in den 16er. Rechts, das ist Chukwuemeka. Pass zurück in Richtung 5-Meter-Raum. Ablage, Abseitsposition. Und dementsprechend gibt es einen Freistoß im eigenen 16er. Nach dem Pass gab es eine Abseitsposition. Ich glaube, Fabio Silva stand da im Abseits beim Amtsspiel. Und deswegen geht es weiter mit Ballbesitz für den Hamburg-Eimsbütteler Ballspielclub. Ja, für den dann bald wieder der Alltag wartet. Die kommenden Gegner in der fünften Liga heißen Buchholz, Viktoria und Altona 93. Die Dortmunder dürfen dagegen erst gegen Hoffenheim in der Liga ran und dann ja Champions League. Erstes Spiel in der Ligaphase gegen Villarreal. Das wird dann auf jeden Fall ein anderer Gradmesser als hier heute der Hamburg-Eimsbüttler Ballspielclub. Der BVB im Vorwärtsgang über die linke Seite. Links schon im Strafraum in Richtung Prattis gegeben, aber er kann sich nicht durchsetzen und es gibt sogar einen Abstoß, weil zuletzt Kaua Prates da dran war, der Linksverteidiger, der 18-Jährige vom BVB. Und dieser Abstoß wird wieder kurz ausgeführt im eigenen 5-Meter-Raum. Ammann verteilt die Kugel ganz links raus auf Stegemann. Der haut das Ding jetzt rechts die Linie runter in Richtung Mittellinie, aber gleich wieder Ballverlust. Achtung, BVB über Karitzas, 20 Meter vor dem Tor. Aber der HBC kriegt es wieder wegverteidigt. Die Mannschaft in Lila passt nochmal zurück. Stegemann auf die rechte Seite auf Hamed Navas. Der versucht, Demirovic mitzunehmen. Das misslingt. Dortmund wieder im Besitz der Kugel über Maxi Bayer in der eigenen Hälfte. Pass auf Joey Fährmann. 45 Meter, fast zentrale Position. 5:0 Führung für den BVB. Das Spiel ist auf jeden Fall schon durch. Aber vielleicht fällt ja noch ein weiteres Tor. Kaua Prates links im Strafraum, geht in Richtung Grundlinie. Aber er nach seiner Einwechslung, ja, versucht es zumindest mal im 1 gegen 1 immer wieder. Aber so richtig durchsetzen konnte er sich da auf der linken Seite bislang noch nicht. Einwurf BVB ausgeführt. Da ist Marcel Sabitzer, der österreichische Nationalspieler, rechts rausgegeben auf Karitzas. Zieht auf seinen linken Fuß und dann schließt er mal ab aus 25 Metern. Mit dem linken Fuß hat er das rechte untere Eck angepeilt. Schön nach innen gezogen und dann der Abschluss. Aber Nils Ammann, der Keeper, fährt die linke Pranke aus. Toll gehalten von
dem HEBC-Keeper. Ecke von der linken Seite schon ausgeführt. Kurz, Karezas kriegt die Kugel zurück, ist rechts im Strafraum. Was macht Karezas? Aber abgeblockt von Hamed Nafas im eigenen Strafraum. Versucht der HEBC da jetzt sich rauszukombinieren. Das gelingt auch erstmal durch zwei, drei schnelle Doppelpässe. Das sah richtig gut aus. Gebt auch hier Szenenapplaus. Und jetzt könnte es vielleicht mal schnell gehen für den HEBC. Auf der rechten Seite läuft Grünewald mit. Grünewald kriegt die Kugel. 35 Meter halbrechte Position. Was macht Grünewald? Verlagert auf die linke Seite in den Strafraum. Der Ball rutscht durch, aber immer noch der HEBC auf Höhe der linken Eckfahne. Besitz der Kugel von Zietzewitz. Versucht, eine Ecke rauszuholen. Die gibt es aber nicht. Abstoß vom Kasten vom BVB bleibt beim 5:0. Aber das war jetzt wirklich mal gespielt wie eine Bundesliga-Mannschaft. Hinten raus, flach gespielt, die Dortmunder nur hinterhergelaufen. Direkt Pässe, viele Doppelpässe. Wow, das sah richtig gut aus. Also durchaus mal eine Szene, die ihr euch vielleicht später auf sportschau.de in der Zusammenfassung angucken könnt. Dortmunder schon wieder im Strafraum auf der rechten Seite. Sabitzer, Chip auf den zweiten Pfosten, rausgeköpft von Stegenmann. Der Ball per Bogenlampe, jetzt knapp außerhalb des 16ers, über Reggiani. Reggiani im 1 gegen 1, spielt nochmal quer im Strafraum auf Fabio Silva. Der legt ab auf Albert. Albert schlenzt, abgeblockt wieder vom HEBC. Nächste Chance für Borussia Dortmund, aber es liegt ein BVB-Spieler am Elfmeterpunkt auf dem Boden, hat da vielleicht den Schuss abbekommen von Albert. Schauen wir nochmal. Oh ja, direkt ins Gesicht. Eieiei, das tut natürlich ein bisschen weh, aber da wird er sich berappeln. Der Reggiani, der Luca Reggiani, der Innenverteidiger, der 2024 von Sassuolo Calcio gekommen ist. Hat 8 Bundesligaspiele für den BVB schon gemacht, ein Tor ja auch erzielt, aber jetzt hier hat es richtig gescheppert bei ihm. Nach dem Schuss von Albert aus 15 Metern stand er im Weg, also sein Kopf. Sonst wäre der Ball vielleicht in Richtung rechtes oberes Toreck geflogen. Und Niko Kovac, der Trainer von Borussia Dortmund, 54 Jahre jung ist er, seit Anfang 2025 ja Coach vom BVB, der diskutiert hier mit dem Schiedsrichterassistenten. Ich kann jetzt nicht genau sagen, was er da mit ihm zu besprechen hat. Ich würde ja gerne mal ein Mäuschen spielen, aber ich kann euch das leider nicht verraten hier. Aber schön, dass ihr weiterhin noch dabei seid in diesem Audio-Livestream auf sportschau.de oder in der Sportschau-App oder wo auch immer ihr zuhört in ARD Sounds. Die 84. Minute ist rum. Der HEBC, der Fünftligist aus Hamburg, liegt 0-5 zurück. Flanke des BVB rechts im Strafraum, zurückgelegt in Richtung Elfmeterpunkt. Nachschussgelegenheit für Chukwu Emeka! Aus 15 Metern zielt er mit seinem linken Fuß etwas zu ungenau. Hat er ja etwas Verlängerung vom linken Pfosten, den Ball links mit Vollspann über den linken Knick gehauen, über das Lattenkreuz. Bleibt also beim 5:0. Der HEBC hat in der zweiten Hälfte nur ein Tor kassiert. Das ist schon ein großer Erfolg für den Fünftligisten, auch wenn der BVB viel gewechselt hat, muss man ja auch sagen. Und wieder im Angriff ist über Karezas. Rechts in den Strafraum aus Silva schießt! Aber Ammann! Das ist ja auch ein Teufelskerl! Was hat der für Reflexe? Fährt gegen diesen Schuss aus 7-8 Metern spitzer Winkel die rechte Hand aus. Und was für ein Reflex vom Teufelskerl vom HEBC. Ecke jetzt vom BVB von der linken Seite auf Karezas. Der zieht das Ding vom 16er nach diesem schön getretenen Eckball, der zurückgelegt wurde, direkt auf das HEBC-Tor. Aber der sauste vorbei. Aber dieser tolle Reflex, oh, den musst du erstmal halten. Und da jubelt er auch. Und dann lacht er auch. Der Nils Ammann, der Mann mit dem Zöpfchen, hat ja längere Haare. Die sind oben zu einem Dutz zusammengebunden. Der Mann hat sich heute hier ausgezeichnet, hat gezeigt, was er drauf hat für ein Fünftliga-Torwart. Richtig stark. Nur einmal musste er einen Ball passieren lassen. Und zwar durch Fabio Silva in der 59. Minute. Steht weiterhin 5:0 für den HEBC, für den BVB, das ist natürlich richtig, der schon wieder im Angriff ist über den Griechen Karezas. Mit seinen roten Schuhen auf der rechten Seite mit dem Rücken zum Tor, setzt sich gegen zwei durch, passt dann 20 Meter vor das Tor auf Joey Fährmann, der dann wieder rechts auf Sabitzer.
die Dortmunder belagern nochmal den HEBC-Strafraum. Geht nochmal in die Mitte über Karezas, dann Filippo Mane verlagert auf rechts, immer noch rechts der Ball, der BVB im Angriff mit der 5:0-Führung im Rücken. Flanke von Sabitzer, halb hoch, rutscht durch, Fabio Silva am Elfmeterpunkt, dreht sich um die eigene Achse in Gerd Müller-Manni, abgeblockt, Neuaufbau Borussia Dortmund über Reggiani, links rausgepasst auf Kauapratis im 1 gegen 1 gegen Grünewald, 25 Meter, halblinke Außenposition, wieder zurückgegeben zu Luca Reggiani, der auf Mane passt, der dann wieder rechts auf Sabitzer, der ganz auf die Außenbahn auf Karezas, der zieht auf seinen linken Fuß, Doppelpass mit Chuk Wuemeka, dann geht's wieder 40 Meter vor das HEBC-Tor und dann wieder rüber auf links. Kauapratis auf der linken Seite zieht in den Strafraum, wird erstmal bedrängt und abgedrängt und somit müssen die Dortmunder wieder zurückspielen. Jetzt ist es wieder Kauapratis, 35 Meter, halblinke Position, Pass auf Chuk Wuemeka, der 25 oder sagen wir 22 Meter vor dem HEBC-Tor eine gute Freistoßgelegenheit herausholt für die Dortmunder. Also nochmal die Chance in der 88. Minute auf einen weiteren Treffer, auf den sechsten. Svensson, zweimal Inacio und einmal Silva hatten für den BVB getroffen. Ja, nee, steht nicht 4-0, sondern 5-0, weil es noch ein Eigentor von HEBC-Captain Yannick Wrede gab. Jetzt gibt's diesen Freistoß. Sabitzer steht bereit. Ja, sind doch 23, 24 Meter. Auf Höhe des linken Pfostens liegt der Ball 24 Meter vor dem HEBC-Kasten. Viermann-Mauer beim Hamburger Fünftligisten. Die Mauer ganz in Lila, das ist die Trikotfarbe. Und Sabitzer in Gelb steht bereit, diesen Freistoß auszuführen. Vier Schritte Anlauf. Mit rechts wirbelt er den Ball in Richtung Tor, aber auch über das Tor. Nils Amann, der Keeper vom HEBC, der stand ganz weit in seinem Torwart. Da sollte der Ball auf jeden Fall nicht reingehen. Ja, und der Ball flog dann in Richtung über die Mauer, aber auch am Ende über das Tor. Der HEBC versucht, sich wieder raus zu kombinieren, hinten mit Flachpässen. Und jetzt holt Semir Demirovic, der Bruder von Stuttgart-Profi Ermedin, nochmal einen Freistoß raus auf der rechten Seite. Flach schon wieder ausgeführt. Demirovic passt halb hoch auf Navas, Ballverlust. Und jetzt kommt der BVB über Marcel Sabitzer. Versucht der Hereingabe, den 16er geklärt und vielleicht nochmal eine Kontergelegenheit für den HEBC. Aber die Kräfte scheinen jetzt auch so langsam zu schwinden. Aber nochmal der Hamburger Fünftiges über Grünewald. Grünewald 35 Meter, Pass rechts raus auf Navas, flach in den 16er. Wieder zurück in Richtung Grünewald. Aber Mane hat aufgepasst. Und der haut das Ding dann ins Seitenaus. Einwurf also für den Hamburg-Eimsbüttler Ballspielclub. Und BVB-Trainer Niko Kovac nimmt die Kugel außerhalb des Spielfelds an, passt den Ball zu Julio Stegemann und der Innenverteidiger vom HEBC führt den Einwurf aus. Angriff für die Hamburger auf der rechten Seite. Ja, aber gleich wieder ein Einwurf für den BVB nach dem Ballverlust. Und der Ball wird zurückgeworfen. Wir sind auf Höhe der Mittellinie auf der linken Seite, während ein HEBC-Spieler, Moses Magens, da nach einem Zweikampf mit Luca Reggiani auf dem Boden sitzt und sich den rechten Unterschenkel hält. Vielleicht ja, auch das Knie. Ja, und jetzt muss jemand vom Betreuerteam, gleich zwei, aufs Spielfeld da laufen. Was ist da passiert? Ah, ohne gegnerische Einwirkung hat er versucht, einen langen Einwurf von Borussia Dortmund abzufangen mit einem Ausfallschritt und das rechte Bein ganz weit hoch. Ja, aber er wird jetzt noch weiter behandelt. Aber vielleicht habt ihr es auch gehört. Jetzt ist Feierabend. Philipp Obloch, der Trainer vom HEBC, und Niko Kovac, der BVB-Coach, umarmen sich. 5:0 gewinnt der deutsche Vizemeister im Hamburger Volksparkstadion beim Hamburg-Eimsbüttler Ballspielclub, beim Oberligisten. Aber ein toller Auftritt von den Amateurkickern, die sich hier gut präsentiert haben. Nur 0:5. Das ist ein Ergebnis, mit dem man es heute Abend bestimmt noch richtig krachen lassen kann. Ein historisches Jahrhundertspiel für den Hamburg-Eimsbüttler Ballspielclub. 0:5 Niederlage gegen Borussia Dortmund. Der BVB hat das hier am Ende sehr souverän und erwachsen gelöst. Aber der Auftritt vom Fünftligisten aus Hamburg, der kann sich sehen lassen.